und hallo. Die 419. Sendung Teen Beat Damals gibt es heute. Gerd Musfeld am Mikrofon und mir obliegt die Sendeverantwortung. Schön, dass Sie Lust auf Musik haben, die es sonst kaum noch im Radio zu hören gibt.

Autumn Rain, Herbstregen, hieß dieser Titel, gespielt von den Technics, aufgenommen am 29. November 1964 im Studio von Norman Petty in Clovis, New Mexico. Einen ersten Besuch im Norman Petty Studio hatten wir in der Sendung Nummer 389 am 18. und 19. Juli des vergangenen Jahres gemacht. Damals gab es Aufnahmen aus den Jahren 1953 bis 1959 und ich hatte angekündigt, es werde mehr Musik aus der Soundschmiede von Mr. Petty geben. Inzwischen habe ich mehrere weitere CDs mit Aufnahmen aus dem Archiv von Norman Petty von Sean Notch erhalten, die ich Ihnen in den nächsten Wochen vorstellen möchte. Heute gibt es Musik aus den Jahren 1960 bis 1964.

Ronnie Smith, ein Disc-Jockey aus Odessa in Texas, war das mit Long Time No Love, aufgenommen im Januar 1960 und im April auf dem Imperial Label mit der Nummer 5667 veröffentlicht. Auf der von Sean Nudge herausgebrachten CD steht, dass Roy Orbison und Joe Melson die Songschreiber waren. Auf der Imperial Single findet Joe Melson dagegen keine Erwähnung. 1958 und 1959 hatte Ronnie Smith bereits je eine Single für Hamilton und Brunswick gemacht. Damals schrieb er seinen Namen noch mit IE am Ende. Bei Imperial wurde daraus ein Y. Ronnie Smith ist 1962 gestorben. Ray Roberts heißt unser nächster Interpret. Am 12. Februar 1960 hat er den von ihm geschriebenen Song »That's Cheap Talk« aufgenommen. Norman Petty hat die Aufnahme bei Warwick Records untergebracht. Dort erschien sie mit der Nummer 543.

Al Harrican and the Night Rockers spielten South Bend, aufgenommen am 6. August 1960 und veröffentlicht auf Abt Records 25049 im November 1960. Ich vermute, dass es sich um eine Band mit mexikanischen Wurzeln handelte, denn A. und M. Sanchez sind als Urheber aufgeführt. Danach gab es eine Demo-Version von Storm Clouds mit Buddy Knox und den Fireballs mit Norman Petty an der Hammond-Orgel. Hier jetzt die fertige Single-Version, erschienen am 20. Juni 1960 auf Roulette 4262. Buddy Knox und seine Orchids starteten ihre Karriere 1956 bei Norman Petty. Buddy Knox ist am 14. Februar 1999 gestorben.

Jerry Sparks war das mit Mighty Strong Love, aufgenommen am 8. Januar 1961 im typischen Sound der frühen 60er und veröffentlicht auf Fidelity 4058 im August 1962. Als Songschreiber ist unter anderem Don Lanier aufgeführt und der gehörte zur Band von Buddy Knox, den Orchids. Interessanter ist da schon Eddie Reeves, den sie mit Talk Talk hörten, vom 26. August 1960, erschienen auf Warwick 667 im September 1961. Eddie Reeves wurde ab 1964 der Repräsentant von Norman Petty in New York und dann ein erfolgreicher Songschreiber für Interpreten wie Ray Charles, Sonny and Cher, Lobo, Kenny Rogers oder auch Charlie Rich. Die Pharaohs spielen jetzt Boot Heel Rag, aufgenommen am 21. Februar 1961 und erschienen auf RCA 7914 im Juli 1961. Es ist eine der vielen Instrumentalaufnahmen, die bei Norman Petty entstanden sind. Der Begleittext zur CD sagt zur Band nichts aus.

Mitte 1962 wurde When Came the Fall bei Norman Petty aufgenommen. Songschreiber und Interpreten waren Nicky Sullivan, der ja bereits Ende 1957 bei den Crickets von Buddy Holly ausgestiegen war, und Gene Evans. Im November 1962 erschien der Song mit der Rückseite I Cry All the Time auf Jubilee 5441. Beide Songs sind schon oft wieder veröffentlicht worden, häufig als Bootlegs. Bemerkenswert ist, dass Norman Petty seinen Namen als Urheber mit auf das Label setzte, wie auch schon bei Buddy Holly, und damit die Ausgangslage schuf, an den Tantiemen teilzuhaben. Er suggerierte damit den Interpreten, mit seinem in der Musikszene bekannten Namen ließe sich die Aufnahme besser vermarkten. Im Februar 1962 wurde Kimberly mit den Kimberleys aufgenommen, erschienen auf Canadian American Records Nummer 138 im Mai 1962. Keine Ahnung, wer der Gesangsgruppe angehörte, die sich im Sound zum Verwechseln mit den zur damaligen Zeit sehr erfolgreichen Fleetwoods ähnelte. Jetzt nehme ich sie mit auf Jimmy's Party mit Jack Herbst and the Nightcaps. Im August 1962 wurde der Song aufgenommen und im Februar 1964 bei Bob Keens Delphi Label in Hollywood mit der Nummer 4228 veröffentlicht. Die Diskografie des Delphi Labels nennt als Veröffentlichung allerdings das Jahr 1963.

Und hallo, Gerd Musfeld am Mikrofon mit der 419. Sendung Teen Beat damals. Heute mit Musik aus dem Archiv von Norman Petty in Clovis in Mexiko. Ich wünsche gute Unterhaltung.

Jimmy Lee war das mit Nobody Knows Where You Go, aufgenommen am 5. November 1962 und veröffentlicht auf der Townhouse EP THR 101 im Jahre 1963. Jimmy Lee hieß eigentlich James Walton Fothery. Als Jimmy Lee machte er bereits 1951 seine ersten Aufnahmen bei Capitol Records. Im Laufe der 70er Jahre verabschiedete er sich vom Musikgeschäft. Im Jahr 2000 machte er noch eine LP mit Dickie Dickerson und trat auch bei Rockabilly Festivals in Europa auf. Am 29. Juni 2004 ist er einem Krebsleiden erlegen. Davor spielten The Five Counts Skippin', aufgenommen am 5. September 1962. Die Aufnahme blieb bis zum Erscheinen dieser CD, Vault Series 1960 bis 1964, unveröffentlicht. Es ist eine der vielen Instrumentalaufnahmen aus der Musikschmiede von Norman Petty im Stil der Stringalongs oder der Fireballs. Hier habe ich ein weiteres Beispiel aus dieser Gattung. Bert Ray and the Walkers spielen Istanbul, not Constantinople, ein Song, den ich in einer Vokalfassung aus den frühen 50ern mit den Four Lads in meiner Sammlung habe. Gab's auch in einer deutschen Fassung. Am 11. Dezember 1962 entstand die Aufnahme, die ebenfalls unveröffentlicht blieb.

Carolyn Bennett hörten Sie mit I'm Gonna Love You Right, aufgenommen am 10. Oktober 1963. Die Aufnahme blieb unveröffentlicht. Beatlemania hatte inzwischen Amerika erreicht und so gab es wohl für diese Aufnahme keine Chance. Go Right Ahead mit Don Hume und den Fireballs wurde im Juli 1963 auf Felstead 8679 veröffentlicht. Die Anfang 1963 entstandene Aufnahme ist auch in Europa schon oft wiederveröffentlicht worden. Hier habe ich eine weitere, bisher unveröffentlichte Aufnahme, entstanden im Januar 1964. Peggy's Man, Jackie Lane, der Begleittext sagt nichts zum Interpreten aus.

Das Original von Bull Moose hat Bobby Darin herausgebracht, der auch Urheber des Songs ist. Jackie Dallas and the Tiaras waren das mit einem Remake vom 13. September 1964, veröffentlicht auf Alliance 1690 im März 1965. Die Aufnahme blieb unbemerkt, zielte sie doch am Sound der Zeit völlig vorbei. Heute gab es viele Infos zur Musik und ich hoffe, es hat Ihnen gefallen. Nächste Woche besuchen wir das Norman Petty Studio in Closed, New Mexico erneut, um einmal zu hören, was dort in den Archiven noch zu finden ist. Das Studio ist heute ein Museum und damit für die Öffentlichkeit zugänglich. Hier schon einmal ein kleiner Vorgeschmack auf die Musik der nächsten Sendung.

Nächste Woche gibt es unter anderem Aufnahmen aus dem Petty-Archiv aus den Jahren 1965 bis 1969. Would You Tell Her entstand im Januar 1965 und wurde im März auf Swan 4207 veröffentlicht. Und die Interpreten nannten sich ganz frech John und Paul, ganz sicher in Anlehnung an John Lennon und Paul McCartney.

Ben Wesson and the Fireballs waren das mit Fooligan. Tschüss und kommen Sie gut durch die Woche, wünscht Ihr sendeverantwortlicher Plattenplauderer Gerd Musfeld.

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1: 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Willkommen, Historianer, zur nächsten Tagesrunde mit den Musikgeschichten von damals mit Axel Lindner, mit den digitalisierten Analogschallplatten und dem natürlich damit zusammenhängenden Sound, der unsere gemeinsame Oldie-Musikkultur zum einen doch recht großen Anteil auch mitgeprägt hat. Ich freue mich, dass ihr euch auch gleich wieder zu Beginn so ein paar Gründe und Gedanken mit anhören wollt, warum es denn diese 365-teilige Sendereihe an jedem Tag des Jahres überhaupt geben sollte. Böse Zungen, die mich gut kennen, mögen sogar sagen, geben musste. Denn nur mal so unter uns, dieser Tageskalender, der ist auch schon der zweite recht mächtige Jahresdurchlauf, den ich damals schon in Angriff nehmen wollte, seit Anfang der 90er Jahre. Und ich wollte, heißt dann schlussendlich auch schon, dass ich damals im UKW-Radio keine Zeit dafür kriegen durfte. Also bin ich auch wirklich dankbar für jede Sendeminute, die mir dafür zur Verfügung gestellt wird, damit wir mit unseren Musikgeschichten eben das Themenradio machen, nicht verlieren und auf die inhaltliche Seite ein bisschen umlenken dürfen. Unsere Bausteinbeiträge, die behandeln Musikthemen, die nicht in Vergessenheit geraten sollten. Und jeder neue Baustein konserviert auch eine weitere interessante und manchmal spannende Musikgeschichte auf unserem Hit History Tageskalender.

Unser Hit History Tageskalender versteht sich also so als Sammelbecken von Musikgeschichten, die auch durch diesen Bausteincharakter gerne mal in homöopathischen Dosen vielleicht in vielerlei anderer Sendeformate reinpassen könnten. Wann immer man sich die Oldie-Radio-Macher vielleicht vorstellen könnte, zum Beispiel bei einer Live-Sendung statt einem wortlos dazwischen geschobenen Sixpack auch mal gerne einen Geburtstag des Tages einzubauen. Es gibt ja auch bereits schon befreundete Oldie Kollegen, die dieses Bausteinformat für ihre Sendung auch gerne aufgenommen haben, was mich natürlich erstmal richtig freut, denn immerhin müssen unsere Kollegen dann diese passenden Beiträge alle erstmal durchhören, bevor sie sich dann am Ende für den ein oder anderen bestens passenden Beitrag für ihre Sendung auch entscheiden mögen. Und was kann einem da Besseres passieren, wenn die Kollegen erstmal das gut finden, weil sie es in ihre Sendung mit einbauen? Aber eigentlich geht es mir dabei vor allem um die Verbreitung der musikalischen Basis, dass eben Radiomacher gerne wieder mehr auf Inhalt setzen wollen und nicht auf Füllspuren oder wortlose Playlistenanteile. Denn das hat Spotify ganz genauso. Womöglich auch noch viel besser, weil man kann es in Time hören, genau das, was man dort hören möchte. Da haben wir natürlich mit unserem zwangsweise linearen Radioprogramm natürlich das Nachsehen. Aber wir können eben auch was anderes als nur Lieder hintereinander wegspielen. Dafür steht unser Hit History Tageskalender.

falls es euch vielleicht mit all unseren unterschiedlichen Blickwinkeln auf unsere Musikgeschichtenreihe manchmal vielleicht ein bisschen zu weit gehen mag. Auch dafür habe ich vollstes Verständnis, weil ja auch jeder dazu seine eigene Meinung gerne haben soll. Mir liegt's an dieser Stelle aber nur daran, mal einige Denkanstöße zu liefern, die man natürlich auch gerne mit seiner eigenen Blickrichtung verwerfen darf oder sogar ablehnen kann. Aber allein, dass es mir damit schon ein bisschen gelungen war, was im UKW-Umfeld absolut undenkbar erscheint, dass die Hörer nämlich wirklich aktiv zuhören und sich damit auch ihre Gedanken dann machen wollen über das, was sie denn da gerade hören. Ob es da vielleicht tatsächlich gewollt ist, dass man mehrmals am Tag dieselben Songs zu hören bekommt, dass die Moderatoren den inhaltlichen Kontakt eigentlich nahezu vollständig aufgegeben haben im UKW-Radio. Oder mal vielleicht umgekehrt, dass da ein gut gemachter Beitrag einen festen Wochentermin bekommt, wenn es dann mal eine besondere Musikgeschichte im Programm gibt. Wir halten es da lieber mit einem allseits bekannten Spruch aus der Metzgerei. Darf's ein bisschen mehr sein, denn weniger Inhalt gibt's an vielen Stellen schon als Konzept. Nur unser Konzept ist eben genau umgekehrt. Wir machen mehr Angebot, damit ihr euch entscheiden könnt, was ihr besser hören wollt. Also los geht's mit unseren Hit History Song Stories.

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4: Der Axel Lindner heißt euch wieder wie an jedem Tag um diese Uhrzeit herzlich willkommen zu einer neuen Ausgabe unserer Hit History Halbzeit. Immer hier erstmal in der ersten halben Stunde mit den Hitgeschichten der 50s, dann zur zweiten Jahrzehnte-Runde in die 60s und auch noch eine dritte Hit-Halbzeitrunde. Die läuft mit euch dann quer durchs komplette Jahr, jeden Tag auch bestückt durch die 70s. Immer mit den jeweiligen Originalversionen berühmter Hits, mit einem schwarz-weißen Hitvergleich aus den Transition Years hier in den 50s, mit Beat Goes Rhythm and Blues, dann mit den schwarz-weißen Beat- und Soul-Vergleichen für jedes Jahrzehnt und wenigstens mal einem deutsch-englischen 50-50-Pärchen, damit wir auch die damalige Schlagerwelt so ein bisschen hinter den Kulissen auch kennenlernen dürfen, wie das damals in all den Musikjahrzehnten so gelaufen war. Also hoffentlich wieder ganz spannende Aussichten für eine nächste Runde unserer Hit History Halbzeit.

Mit diesem US-Top 13-Erfolg von Billy Vaughan, da gehen wir diesmal 1962 auf Originalwühltour, diesmal schnurstracks aber nach Hamburg an die Alster zum deutschen Urschöpfer dieser Swingin' Safari mit Bert Kempfert. Der belässt aber sein Original bereits 1960 auf einer Polydor-EP, bevor es dann aber auch in Amerika damit ein namensgleiches Album davon gibt, mit der Swingin' Safari von und mit Bert Phipps Kempfert.

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0: Wir steigen jetzt ein zum Teil 3 von unserer kleinen Songstory rund um den Rhythm and Blues und Gospel-Klassiker von I Got a Woman, hier jetzt im Jahr 1959 schon angekommen mit Sammy Davis Jr. und unserem damit auch schon 4. schwarz-weißen Hitvergleich mit dieser Melodie. Natürlich allen voran der Genius mit dem King, der bahnbrechende Vergleich zwischen Ray Charles und Elvis. Und dann hatten wir damit zuletzt die Maddox Brothers mit Sister Rose und ihrem Death of Rock'n'Roll beziehungsweise die Original-Gospel-Vertonung von den Southern Tones unter dem Titel It Must Be Jesus und im selben Erscheinungsjahr dann auch die Joe Stafford mit I Got a Sweetie, dann zum Pop- und Rockabilly-Vergleich mit Johnny Bond. Und jetzt wandern wir ebenso ein bisschen weiter auf der Zeitleiste, auch in weiß im Jahr 1959, jetzt mit Bill Haley's Comets und I Got a Woman.
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Und damit beschließen wir jetzt im Jahr 1963 mit zwei weiteren Hit-Versionen in Schwarz und in Weiß unsere kleine Songzeitreise mit I Got a Woman von Freddie Scott in Schwarz und auch gleich nur um einen Hitparadenplatz nur schlechter notiert in Weiß im selben Jahr 1963 mit Rick Nelson. Also eine wirklich äußerst ereignisreiche Songgeschichte in nur knapp 10 Musikjahren, die dann auch noch für unsere 60s-Freunde auch noch weiter fortgesetzt werden könnte in 45 Umdrehungen bei unserer schwarz-weißen 60s-Serie von Beat Goes Rhythm and Blues, dann mit den Banshees auf der Insel und der Pre-ABBA-Formation der Hepcats in Schweden und dann mit 10 Jahre Verspätung eine Zweiteinspielung vom Genius auch noch mit I Got a Woman. Ein wirklich weiter Weg als Gospel-Vorlage noch mit It Must Be Jesus bis zur Hitgeschichte von I Got a Woman, hier noch mit Rick Nelson. 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

Die Ricky Boys, das ist der Pseudonymname von Peter Beil im technisch duplizierten Duettgesang bei seinem Lass den Lippenstift zu Haus von Texter Klaus Munro. Und der spendiert uns hier auch die Worte zu Hey Vivi, Hey Gerhard alias Hey Paula oder die kleine Nervensäge Monika alias The Lover's Lane von Pat Boone. Die Story von Sam kommt eigentlich vom Big Bad John mit Jimmy Dean oder auch die Sweet Sweet Rosalie von Paul Anka. Und diesmal kommt die Originalunterstützung vom ehemaligen Firefly-Sänger Richie Adams. Aber den sollten wir auch im selben Jahr 1961 auch noch als Komponist würdigen mit dem diesjährigen amerikanischen Topseller des Jahres, mit dem Songtitel Tossin' and Turnin', eine wochenlange Nummer 1 für den Bobby Lewis aus der Feder von diesem jetzt kommenden Richie Adams. Und für unser heutiges Original brauchen wir diesmal noch seine Initialen R&A zu den Two Initials in a Heart mit Richie Adams.

So lassen sich diesmal Skiffle und Rhythm and Blues auf der Insel im Jahr 1957 aufs Beste vereinen mit der Vipers Skiffle Group und der Laverne Baker mit Jim Dandy. Mit eben solchen Rhythmusverschmelzungen, da findet man musikalisch auch den Anknüpfungspunkt auf der Insel, den dann auch später viele Beatbands als derart essentiell auch beschreiben, wie sich der britische Skiffle-Sound und der amerikanische Rock'n'Roll und der Rhythm and Blues dann auf eigene musikalische Wege bringen lassen, wenn sich zum Beispiel 1957 zeitgleich auch eine junge Newcomer-Band der Quarrymen gründet, mit einem 17-jährigen Burschen namens John Lennon und seinen Freunden Paul McCartney und George Harrison in Liverpool. Der Ausgangspunkt der britischen Skiffle-Begeisterung in Kombination natürlich mit der Wucht vom amerikanischen Rhythm and Blues. Und damit entstehen damals weithin äußerst spannende musikalische Zeiten. Hier mal nur in einem stellvertretenden Beispiel, stilübergreifend mit Jim Dandy und Laverne Baker.

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1: Manche Songgeschichte, Historianer, die wird auch so spannend, dass wir daraus einen Teil 2 noch dran heften wollen, zu dem wir gestern schon den Teil 1 aus der Taufe heben konnten. Unser Musikgeschichten-Doppelpack hier bei der Hit-History-Halbzeit.
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Diese Single Kokomo, I Love You So, die ist im Januar des Jahres 1955 der Aufreger in der Musikbranche. Bin in kürzester Zeit werden von diesem Song mehr als 25 unterschiedliche Singles publiziert. Wirklich alle großen Plattenfirmen schicken einer nach dem anderen ihre Künstler ins Studio, um dieses Kokomo, I Love You So aufzunehmen, um wenigstens so ein bisschen vom Erfolg dieser Komposition mit abzuschöpfen. Und mit an vorderster Front sind natürlich auch diesmal wieder die Crew Cuts mit dabei, mit ihrer Top-10-Version für die Mercury. Und dabei veröffentlicht die RCA im Billboard-Magazin eine zweiseitige Aussage: Kokomo belongs to Como. Kokomo gehört Perry Como. Und sofort legt dann in der nächsten Billboard-Ausgabe der Irving Green für Mercury auch noch gleich mit einer halbseitigen Annonce nach: Kokomo from the Crew Cuts is a real hit. Aber natürlich scheren sich beide Promotion-Abteilungen absolut nichts um die wirkliche Originalversion von Gene and Eunice in den Rhythm and Blues Top 10. Kokomo from the Crew Cuts is a real hit versus Kokomo belongs to Como, die offensichtliche Vermarktungsstrategie mit einer Nummer 6 für die Crew Cuts und einem Rang 2 für Perry Como für Kokomo, I Love You So.

Natürlich liefert man allein schon nur bei der RCA in New York nach dem Perry Como-Erfolg gleich drei verschiedene Single-Variationen. Hier für die Hillbilly-Fraktion mit Hawkshaw Hawkins und Rita Robbins. Und auch gleich noch mit Latin Flair hinterher von Bandleader Tito Rodriguez. Nur wenn wir dieses Vorgehen dann auch auf die anderen tonangebenden Plattenfirmen dann ausweiten, dann entstehen von diesem Kokomo I Love You So alleine in diesem Jahr 1955 mehr als 20 unterschiedliche Singles. Und deshalb verteilen wir wenigstens mal die wichtigsten Versionen davon auf vier unterschiedliche Teile zur Geschichte von Kokomo I Love You So. Hier jetzt ein drittes Mal bei der RCA vertont mit Tito Rodriguez.

So heißt es hier in einer kleinen Rhythm and Blues Kolumne zeitgleich zu lesen. Die Pop-Invasion auf den Rhythm and Blues Markt wurde diese Woche wieder demonstriert. Wir befinden uns 1955 mitten in den sogenannten Transition Years. The white artists were ripping off the Rhythm and Blues Records. Und to rip off, das heißt hier sehr vielschichtig, unter anderem Abzocke oder Diebstahl oder auch Plagiat oder zumindest mal billiges Imitat. Und genau diesen Entwicklungsprozess auf dem Weg ins Rock'n'Roll-Zeitalter, den begleiten wir hier mit mehr als 400 solcher Kurzgeschichten, um damit auch die Tragweite von diesem To Rip Off auch nochmal ein bisschen deutlicher zu machen. Denn ohne den Rhythm and Blues in diesen Jahren wäre es ganz bestimmt nicht zum Rock'n'Roll gekommen. Heute mit einem absolut prägnanten Songkapitel von Kokomo, I Love You So, hier nochmal in schwarz von der Westküste mit Marvin and Johnny.

Mit der Marie von den Bachelors, da eröffnen wir heute ein weiteres Hitparaden-Kapitel aus unserer Themenreihe Oldies kupfern, Ur-Oldies. Denn auch wenn diese Marie im Juli 1965 noch eine britische Nummer 9 abwirft und auch eine amerikanische 15, so ist die Originalidee von der Marie durch Komponist Irving Berlin auch schon knapp 30 lange Jahre alt. Orchesterchef Ned Shilkret und Sänger Louis James mit den Troubadours, die liefern sich schon im Erscheinungsjahr mit Sänger Rudy Vallée ein Hitparaden-Tiebreak im Frühling 1929. Aus dem Film Awakening vom November 1928 und damit 35 Jahre vor diesen Bachelors, die Marie damals schon zum ersten Mal in den Top 10 mit Orchesterchef Ned Shilkret.

Nach über 20 Single-Versionen von diesem Tin Pan Alley-Klassiker schon im ersten Erscheinungsjahr, da vergehen dann mit Orchesterchef Tommy Dorsey nur mal knapp 8 Jahre, bis die Marie von Irving Berlin dann zum ersten Mal mit einer Nummer 1 in den Hitparaden dann 1937 notiert wird. Aber mit der nächsten Hitversion, da tauchen wir dann mit den Four Tunes schon in die 50er mit rein, zum ersten großen Aufmerksamkeitsschub, auch mit einer Rhythm and Blues Nummer 2 im Januar 54. Und damit liegt auch hier schon wieder bereits unsere obligatorische Mindestdistanz von mal mindestens 25 Musikjahren dazwischen mit der Marie, zuvor mit Nat Shilkret und hier jetzt mit den Four Tunes.

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mit den Moose Twangs. Da überqueren wir ins Jahr 1961 jetzt auch schon die nächste Jahrzehntegrenze mit einer absolut zeitgemäßen Instrumentierung, so zwischen Rock'n'Roll und Surfbeat. Aber die für heute dann letzte Hörauswahl mit der Marie, die kommt dann nochmal auch nicht aus den Charts, schon im Jahr 1968 hier mit Sam and his Rockin' Five beim belgischen Label Frankie. Und damit machen wir dann tatsächlich auch die 40 Jahre voll im Namen der Marie von Irving Berlin und Sam and his Rockin' Five.

Diesmal wird's klassisch, Historianer, mit unserer Originalzeitreise hier mit Pianist Jimmy Wiesner alias Kokomo mit seinem US-Top-10-Hit Asia Minor im Jahr 1961. Aber natürlich kommt diese Melodie auch bereits knapp 100 Jahre vorher von Eduard Grieg aus dem Jahr 1868 aus seinem Klavierkonzert in A-Moll. Und so wurde eben aus A-Moll in Amerika eben A-Minor. Und wiederum aus A-Minor wird bereits 1949 dann Asia Minor, also direkt übersetzt Kleinasien. Ja, auch mit Latin-Bandleader Machito in Zeiten des zweiten Petrillo-Bands wie gerufen. Nach weiteren BMI-Kompositionen, von denen die neuen BMI-Radiosender alle profitiert hatten, weil solche europäischen Übernahmen auch natürlich nicht von der ASCAP am amerikanischen Kontinent vertrieben werden und somit neben all den Hillbilly- und den Rhythm and Blues-Aufnahmen eben gerne großflächig jetzt Radioeinsatz bekommen mit Asia Minor durch Frank Grillo alias Machito.

Griegs Concerto Boogie in A Minor, so heißt hier jetzt nochmal. 3 Jahre früher von der unüberhörbar auch klassisch ausgebildeten Pianistin mit der Hedda Brooks im Jahr 1946. Aber dieses Griegs Piano Concerto, das kommt dann tatsächlich auch zum ersten sogenannten Pentrillo Band schon im Jahr 1942 zum ersten Mal in die Charts, weil ja auch da die ESCAP bereits zum ersten Mal an den Radio-Tantiemenschrauben dreht und sich zu diesem Zeitpunkt auch schon viele ehemalige ESCAP-Stationen dort abwenden und von nun an nur mehr Material der BMI spielen wollen. Und dafür eignet sich eben alles, was man aus Europa oder aus Lateinamerika importieren kann. Sei es auch, wenn man dazu mal zu alten klassischen Partituren wühlen gehen muss. Mit Pianist und Bandleader Freddie Martin mit Griegs Piano Concerto.

Griegs Piano Concerto. Das lässt sich aber dann nochmal unter einem weiteren Songtitel Greek One hier nochmal um gut 20 Jahre später dann wieder in den Popregalen finden mit der britischen Band Second City Sound im Jahr 1966. Zwar mit derselben Melodie, aber jetzt mit einem komplett veränderten Rhythmus bei Greek One vom Second City Sound.

0: das war's auch schon wieder damit, Historiana, mit unserer heutigen Songgeschichte aus den 50s. Aber wir wollen euch natürlich auch weiter einladen für ein paar nächste Songgeschichten dieser Art. Jetzt aus den 60s und auch aus den 70s. Hier jeden Tag wieder neu bestückt bei unserer Hit History Halbzeit.
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Wir honken uns auch diesmal wieder ein paar Minuten durchs Leben mit einer auseinandergeschnittenen Doppelseiter-Single vom Pianisten und Organisten William Doggett für Part 1 und Part 2 vom Jockey Dog in den Rhythm & Blues Top 30 gelandet im Jahr 1959. Also ist auch diesmal schon längst wieder klar, dass wir auch immer noch unüberhörbar den Mega-Hit von Bill Doggett im Ohr haben mit Honky Tonk als Triebfeder. Und ganz nebenbei macht natürlich auch das Auseinanderschneiden der Singles in so einer doppelten Länge auch weiterhin Schule mit Jockey Dog Part 1.

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2: Nun auch herzlich willkommen zum Künstlerkompass Teil 3 für einen der wichtigsten Sidemen des New Orleans Rhythm and Blues und Rock'n'Roll. Im Juli gibt's auf unserem Hit History Tageskalender in diesen wenigen Tagen auch zu einem weiteren Künstler noch 2 Sendetage zu je einer guten Stunde, obwohl die beiden in eigenem Namen nur recht zögerlich vors Mikrofon getreten waren. Zum Mondlandungstag dann am 21. Juli, da gehen wir samt Saxophon an die amerikanische Westküste. Dann zu Plas Johnson. Aber heute soll es nochmal einen kurzen, tönenden Nachschlag geben für den Tenorsaxophonisten Lee Allen aus New Orleans. Jetzt gleich auch mit vollen PS am Start zum Hot Rod Special im Namen von Lee Allen.

Eigentlich heißt er gebürtig Lee Francis Allen, geboren am 2. Juli 1926 in Pittsburgh, Kansas. Aber schon 1943, da kommt er dann über Denver nach New Orleans übergesiedelt, wo er sich dann erstmal mit einem Sportlehrerstudium versucht. Nur als er dann 1947 den New Orleans Pianisten und Talentscout Paul Gayton trifft, da wird er schnell zu einer der ganz zentralen Personen in den J&M Aufnahmestudios an der North Rampart Street bei Cosimo Matassa. Dem widmet er dann 1956 auch seine Debütsingle mit Rockin' at Cosimo's von und mit Lee Allen.

Morty Croft in New York adaptiert hier 1960 den wohl erfolgreichsten Hit von Lee Allen, Walking with Mr. Lee, mit den Craftsmen. Bei uns immer wieder mal hier live zu erleben mit der Band von Morty and the Rockin' Comets, weil ihn der Steve Reiser am Saxophon extra für unsere Hochzeitsfeier mit seiner Band eingeübt hat. Und seither gehört dieser Mr. Lee dann zum festen Live-Bestandteil bei Martin. An dieser Stelle auch nochmal ein ganz persönliches Dankeschön. Und ich durfte den Lee Allen auch mal bei einem Fats Domino-Konzert persönlich kennenlernen, während sich aber alle meine Pressekollegen auf den Fats gestürzt hatten und der Lee Allen mir erstmal klar machen wollte, dass ich dort zum Fats rübergehen sollte. Doch ich hatte ihm seine gleichnamige LP Walking with Mr. Lee zum Signieren mal rübergereicht. Und da hat er dann sofort seinen Saxophonistenkollegen, den Herb Hardesty, mit dazu gebeten. Und beide waren sie total überrascht, dass da so ein deutscher Bursche so viele Fragen hatte über all das, was da damals während der 50er Jahre in New Orleans so passiert war. Denn beide waren sie beispielsweise auch zeitgleich dort im Studio-Line-Up bei Little Richard Pennyman zugegen, bei der Good Golly Miss Molly mit Lee Allen und Herb Hardesty.

Auch die Beatles adaptieren ja nun beim Little Richard-Auftritt hier von Hey, Hey, Hey auf ihrem Album Beatles for Sale. Aber als sich die beiden, den Herb Hardesty und den Lee Allen, nach ihren damaligen Studio-Sessions gefragt hatte, da erinnerten sie sich beide an ihre Anfangszeit dort bei Cosimo Matassa, bei Bandleader und Strippenzieher Paul Gayton. Und wie selbstverständlich das da fast jeden Tag sich angefühlt hatte, sich meist in recht ähnlicher Musikermannschaft dort immer wieder einzufinden, eben in diesem Studio bei Cosimo Matassa. Dabei war es zuweilen auch so, sagte der Lee Allen zu mir, dass die Musiker, wenn sie mal eben zum Mittagessen über die Straße rübergehen wollten, dann springt sofort ein anderer Kollege ein, der da gerade auch im Studio sich befindet. Und so war es für die beiden oftmals auch gar nicht so wichtig, bei welchen Aufnahmen die tatsächlich auch mitgespielt hatten und wann sie im Gegenzug mal selbst so eine Studiopause eingelegt hatten. Nur wenn man gerade mal beim Lee Allen Saxophonsound so ein bisschen genauer hinhören mag, dann erkennt man ihn auch in der Band von Pianist Paul Gayton, hier mit seinem Drivin' Home.

einem buchstäblichen Augenzwinkern hier bei der Faye Adams zum Twinkle in My Eye. Da hatten sie sich dann beide bei diesem Gespräch auch erstmal zugenickt, als ich sie noch fragen wollte, ob sie denn auch bei so mancher Studio-Session sich an Musiker erinnern konnten, die auch mal nicht standardmäßig aus ihrer Heimatstadt stammten. Aber beide vermittelten mir so den Eindruck, dass der Studioalltag immer davon geprägt war, sich vor allem mal in der Band erstmal abzusprechen, wie denn das nächste Arrangement so in etwa klingen sollte. Dabei schien es den beiden auch vollkommen egal zu sein, wer da von welcher Stadt gerade eben nach New Orleans rübergewandert war, wie hier ein T-Bone Walker für einen Kurzabstecher in die Crescent City mit seinem Ponytail Girl mit Saxophonist Lee Allen.

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Auch der Amos Milburn kommt von der Westküste hier 1956 für eine Lee Allen Session nach New Orleans mal eben rübergefahren, weil inzwischen der typische New Orleans Second Line Groove auch bereits landesweit bekannt geworden war und vor allem natürlich durch den Fats jederzeit auch für einen nächsten Chart-Hit gut war. Aber so war gerade die Buchungsdichte im Studio inzwischen auch regelmäßig so stark angewachsen, dass sie sich beide auch noch mal gegenseitig recht geben wollten mit so einem dicht gedrängten Studio. Alltag untertags, da war es gar nicht mehr möglich, abends auch noch irgendwelche Club-Gigs zu spielen. Also genau das Gegenteil von dem, was man anderswo zum Beispiel in Chicago erleben konnte. Da war es vollkommen selbstverständlich für Musiker, dass man sein Geld beim abendlichen Live-Gig großteils einspielt. Und der kurze Studio-Einsatz untertags, der war gegebenenfalls das Zubrot. Nur in New Orleans, dort bei Cosimo Matassa, da war dort diese feste Studiomannschaft auch gerne mal 7 Tage die Woche nur tagsüber im Einsatz. Hier auch nochmal mit Amos Milburn extra entlang der Route 90 von der Westküste mal rübergefahren, um dort in New Orleans ein paar Aufnahmen einzuspielen mit seiner Neueinspielung vom Chicken Shack Boogie mit Saxophonist Lee Allen.

Neben dem zuvor gehörten Paul Gayton, da war dort bei Cosimo Matassa auch vor allem der Dave Bartholomew, der Bandchef im Studio, hier auch zu den wortlosen Good News, natürlich wieder mit Lee Allen am Saxophon. Und so habe ich uns für heute auch nochmals ein paar typische New Orleans Scheiben rausgesucht, die dort zusammen mit Dave Bartholomew auch abseits vom Fats auch zustande kommen durften, auch ohne dass sich der Herb Hardesty oder der Lee Allen daran explizit mal erinnern konnten, weil auch keine landesweiten Hits draus entstanden waren und somit im täglichen Studiobetrieb das wohl eher untergegangen war. Hier beispielsweise für Shirley Goodman und Leonard Lee, Shirley und Lee, I Want to Dance.

Auch der Roy Brown kommt nach seinen Blues-Schautertagen noch Ende der 40er Jahre wieder zurück in seine Heimatstadt nach New Orleans, ja mit seinem DDI, DDO mit der Band von Dave Bartholomew und Lee Allen am Saxophon, wobei sich auch meine beiden Gesprächspartner damals schon fast vehement dagegen gewehrt hatten, dass ihre Musik dort im Louisiana Bayou plötzlich Rock'n'Roll genannt werden sollte. Auch wenn man wohl anderswo in Amerika den Sound von Elvis oder von Carl Perkins inzwischen genauso nennt, Rock'n'Roll in New Orleans, da machten sie dort alle Rhythm and Blues mit einem typischen Louisiana-Flair. Und es machte dabei eben auch keinen Unterschied, ob da nun gerade ein schwarzer oder ein weißer Sänger am Mikrofon gestanden war. So war es dann eigentlich, so hatte ich den Eindruck, nur ein Zeitgeist-Zugeständnis gewesen, dass hier der Eddie Bo 1958 seinen nächsten Studioauftritt mit Lee Allen am Saxophon dann I Love to Rock'n'Roll nennt. Vielleicht auch so ein bisschen vergleichbar mit den etablierten Hillbilly-Sängern, die plötzlich auch in diesem Jahr mal mindestens eine Rock'n'Roll-Scheibe einspielen sollten. Am Ende einigten wir uns dann gemeinsam auf den Begriff New Orleans Rock'n'Roll mit einem gemeinsamen Schmunzeln bei allen Gesprächspartnern, weil auch natürlich der Eddie Bo nur kurzzeitig diesem Zeittrend auch unterworfen war bei I Love to Rock'n'Roll. Roll.

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Auch der Charles Brown gehört eigentlich genauso wie zuvor der Amos Milburn nicht zur Standardbesetzung in New Orleans, sondern er kommt auch über die Route 90 am Wochenende mal rüber von der Westküste nach New Orleans zu einem ganz unverkennbaren Saxophon-Solo von Lee Allen. Und so war es dann am Ende auch keine Seltenheit, dass auch die erfolgreichsten West Coast-Label-Chefs ganz gezielt auch Verträge mit Dave Bartholomew schließen wollten, damit dieser so typische New Orleans Sound jetzt auch zu Specialty, zu Imperial oder zu Aladdin an die Westküste exportiert wird. Denn in New Orleans, da waren zwar die Musiker, aber kaum landesweit operierende Plattenfirmen zugegen, die diese Aufnahmen eben sofort auch überregional verwerten wollten. Und damit entsteht dort auch so eine ganz spannende Mixtur in New Orleans mit den dort beheimateten Musikern, die aber so gut wie nie aus ihrem lokalen Dunstkreis dort überhaupt rausgekommen waren und ihren Hits, die dann vor allem von der Westküste in Los Angeles oder auch in Chicago dann ihr Vertriebszentrum gefunden hatten. In dürren Worten konnte man eigentlich sagen, die Musiker arbeiten für eine Einmalgage im Studio und das Geld verdient man ganz woanders, ja auch mit Lloyd Price oder mit Smiley Lewis oder auch mit Earl King.

Auch der Lloyd Price kommt gebürtig aus New Orleans mit der Band von Dave Bartholomew und Lee Allen am Saxophon, bis er sich dann wenig später absetzt nach New York fürs tatsächlich große Geld mit den Hits wie Personality oder Stagger Lee. Der Rhythm and Blues Sound aus New Orleans, der wird landesweit zum Trendsetter. Aber ihre Musiker, die kommen bis auf ganz wenige Ausnahmen aus diesem lokalen Dunstkreis kaum raus. Wie hier auch zum Beispiel der Gitarrist Smiley Lewis mit der Big Mamu.

You ain't nothing but a playgirl in Anlehnung beim Hound Dog von der Big Mama Thornton. Natürlich auch wieder mit Lee Allen. Inzwischen glaube ich, man kann ihn ganz zielsicher auch immer wieder raushören bei den Arrangements von Dave Bartholomew. Viele dieser Aufnahmen werden auch bis ins 21. Jahrhundert gerne auch immer wieder zu Neuaufnahmen genutzt, obwohl man diese Songs damals nirgendwo in den Hitparaden finden konnte. Aber sie waren zu einem guten Anteil eben auch erst die Wegbereiter für den Rock'n'Roll. Auch beispielsweise ein Smiley Lewis, der liefert später dann den Dave Edmonds Nummer 1 Hit von I Hear You Knockin'. Oder natürlich für den Elvis sein One Night of Sin. Hausintern auch Blue Monday für den Fats Domino. Aber selbst kommt er damit nie für ein zeitgleiches weißes Publikum so richtig ins Rampenlicht, auch wenn man ihn hier ganz buchstäblich überhaupt nicht bremsen konnte in New Orleans. I Can't Stop It mit Smiley Lewis.

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Damit kommt der Lee Allen dann auch noch 25 Jahre später immer noch in New Orleans ins Studio mit der Band Diz and the Doorman, hier in Anlehnung bei Fluffy Hunter. Und auch aus demselben Originaljahr 1952, da holt sich die Band auch noch mit selber Besetzung auch diesen Eddie Floyd-Klassiker ins Repertoire. Lee Allen in der Band von Diz and the Doorman in New Orleans, eingespielt aus dem gleichnamigen Album zum Blue Coat Man.

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Wir können natürlich auch heute nicht aus New Orleans uns verabschieden, ohne mal wenigstens einmal den Fats mit dazu zu bitten. Der hat uns ja schließlich auch meine beiden Gesprächspartner Lee Allen und Herb Hardis, die hier in München auch spendiert, damit ich euch heute wenigstens ein bisschen davon erzählen durfte, wie diese beiden ihren Studioalltag noch während der 50er Jahre so eingeschätzt hatten. Es war in jedem Fall für mich ein absolutes Highlight, mich mit diesen beiden Ausnahmemusikern ein bisschen unterhalten zu dürfen, während alle anderen Pressekollegen den Fats Domino belagert hatten. Die beiden haben sich dann tatsächlich auch bei mir bedankt, dass sie sehr wertgeschätzt hatten, dass man sie auch hier in deutschen Rock'n'Roll-Kreisen immer noch kennt. Und ich musste ihnen dann auch noch gerne versprechen, dass ich meinem Radiopublikum auch von ihnen erzähle, als den beiden Saxophonisten von Fats Domino. Und da wollte ich ihnen aber nicht ganz recht geben, denn sie sind die Saxophonisten für den New Orleans Sound schlechthin und der Fats ist dabei nur eines von vielen, vielen Aushängeschildern mit diesem Sound und damit verabschiedet sich der Fats jetzt erstmal mit So Long.

So, nun hoffe ich damit, dass es euch für unsere dritte Lee Allen-Runde auch Spaß gemacht hat. Mit diesen kurzen Eindrücken mit Lee Allen und Herb Hardesty. Unser nächstes kleines New Orleans-Kapitel, das kommt dann auch schon im August auf unseren Geburtstagskalender. Dann mit Frankie Ford in Weiß und auch eine Geburtstagsstunde für den Gitarristen Edgar Blanchard. Und dann selbstverständlich auch wieder so manches Mal im Beisein von dem Mann, der uns heute so perfekt mitbegleitet hatte, im Namen von Tenorsaxophonist Lee Allen.

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1: Wenn wir hier schon Bilitis und Emanuel in den 70er Jahren zu unseren Fernseherkennungsmelodien mit einladen, dann riskieren wir jetzt gleich nochmal in den 70er Jahren eine nächste startende Serie vom Schulmädchenreport. Eigentlich basieren die insgesamt 13 Filme zwischen 1970 und 80 auf einer Romangrundlage von Arthur Günther Hunold, der in seinem gleichnamigen Buch dort 12 junge Frauen im Alter zwischen 14 und 20 über ihre Sexualität sprechen lässt. Und so wird dieser Schulmädchenreport dann noch in 38 Sprachen übersetzt und bringt in Summe wohl über 100 Millionen Zuschauer in die Kinos. Und damit gehört diese Filmreihe mit zu den erfolgreichsten deutschen Kinoproduktionen aller Zeiten. Viele betiteln aber den Schulmädchenreport damals quasi als die Fortsetzung des Kinsey Reports vom amerikanischen Sexualforscher Alfred Kinsey mit den Werken The Sexual Behavior of the Human Male schon 1948 und dann auch 5 Jahre später noch die weibliche Ausgabe davon. Also beides im Grunde irgendwie sexuelle Aufklärungsromane in Buchform, die hier mit dem deutschen Schulmädchenreport jetzt auch in die Kinos kommen dürfen und natürlich dann auch prompt einige Nachahmer finden mit dem Lehrmädchenreport und dem Hausfrauenreport. Die Erkennungsmelodie zum Uhrwerk, die schreibt 1970 der Orchesterleiter Gerd Wilden, von dem wir auf der anderen Seite auch die Titelmelodie der Opern- und Operettensendereihe von Erkennen Sie die Melodie dann bekommen. Aber heute, da wendet sich die Vertonung an eine deutlich jüngere Zielgruppe mit dem Schulmädchenreport.

0: hinter diesem Slogan, wir denken Radio anders, da wollen wir euch auch gerne mal vom passiven Hören so ein bisschen weglocken und vielleicht auch dann und wann mal zum drüber nachdenken, was ihr eigentlich als Oldie-Fan von eurem Sender gerne erwarten würdet. Sicher könnten wir an jedem Tag den einen Geburtstag des Tages zum Thema machen und damit vielleicht das Stunden-Highlight auch ankündigen, aber wie viele andere Interpreten würden wir damit vergessen? Im Gegenteil, wir würden es begrüßen, wenn wir unseren Tageskalenderansatz noch deutlich erweitern dürften mit den Geburtstagen der 70er oder 80er Jahre Interpreten, die aber auch noch in der Regel weit mehr zu bieten haben als immer nur die vermeintlich besten Hits aller Zeiten. Also sollte dieses Zeitfenster bestimmt auch jemand übernehmen, der sich auch dort ganz besonders gut zu Hause fühlt in diesen Musikepochen. Lasst uns doch diesen ersten Teil aus den 50s und den 60s mal nur zum Anlass nehmen, die Musikgeschichte noch ein bisschen breiter anleuchten zu dürfen und nicht wie so oft immer nur das eigendurchlebte Jugendjahrzehnt in den Blick zu nehmen. Ihr könnt euch sicher alle ganz gut ausmalen, dass auch ich nicht während der 50er und der 60er Jahre meine Teenagerzeit verbracht habe. Aber warum nicht daran mehr und mehr gemeinsam dann miteinander anknüpfen, die Musikgeschichte ein bisschen breiter anzuleuchten? Ich kenne bisher so ein Konzept noch nicht und ich hätte wirklich Lust drauf, mit euch Radio mal ein bisschen anders zu denken. Hier nur mal in der Startphase vom Hit History Tageskalender.
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0: Wenn ihr euch als langgediente Oldie-Musikfreunde einfach mal kurz zurückerinnern wollt an diese permanente Mangelsituation für diese Art von Musikgeschichten damals im UKW-Radio, dann drehen wir hier bei den Hit-History-Halbzeiten den Spieß jetzt im 21. Jahrhundert endlich mal um. Es gibt uns nämlich hier mit unseren Songgeschichten aus mindestens mal drei Musikjahrzehnten garantiert an jedem Tag des Jahres mit einer neuen Musikgeschichtenpackung aus alten Tagen mit Axel Lindner. Und so soll uns dieser ehemals gespürte Mangel vielleicht auch jetzt mal im Überfluss wahrgenommen werden. Denn es ist vollkommen klar, wer hat schon wirklich Zeit, sich an jedem Tag bei noch so großem Musikinteresse auch wirklich jeden Tag hier mit draufzuschalten. Aber auch das soll dann in der Neuzeit mal eine komplett andere Erfahrung hoffentlich für euch auch wert sein, wenn man anstatt des ehemaligen Mangels im 20. Jahrhundert unter uns Oldie-Freunden jetzt auf der Zuhörerseite mal den Überfluss hat und damit umgehen muss. Bestimmt gibt's auch einige unter euch, die sagen, was soll's denn, versäumt man halt morgen und übermorgen und vielleicht auch in der nächsten Woche mal die ein oder andere Hit-History-Halbzeitrunde, vollkommen verständlich. Aber immerhin weiß man dann als findiger Oldie-Fan, dass man vielleicht was versäumt haben könnte, Historianer. Und genau so gehen wir jetzt in unsere nächste Jahrzehnte-Runde in die 60s mit unserer Hit-History-Halbzeit.
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sich dann doch dieser Platz 6 Erfolg werden konnte und unsere täglichen R&B Countdown Zuhörer und die Originalversionsjäger sowieso, die favoritisieren ohnehin die 66er Supremes Nummer 1 von diesem You Keep Me Hanging On. Nicht zu vergessen natürlich auch den Wilson Pickett Hit und für die jüngeren Oldie-Freunde natürlich auch genau 20 Jahre nach den Supremes im September 1986, damals nochmals mit der Kim Wilde zur US Nummer 1. Aber dieses Gitarrenintro im Stil einer Morse-Mitteilung und diese Multitracking-Stimme von der Diana Ross, die liefern die ersten unauslöschlichen Originaltöne für eine britische Position 8 und zweimal in Amerika in Schwarz und in Weiß die Nummer 1 im November 1966. You Keep Me Hanging On mit den Supremes.

Natürlich landen wir im Land of Thousand Dances, damals 1966, auch gerne mal auf der Insel mit den Cherokees in Leeds, im britischen Norden mit der Tanzbegeisterung, die dort gerade in England auch vielerlei Coverversionsmöglichkeiten bietet. Denn die britische Jugend, die hatte auch gleich von Anfang weg immer das Privileg, auf der Insel auch immer gleich die schwarzen Originalversionen aus Amerika importiert zu bekommen. Und wie man ja auch ganz unschwer an unserer Ganzjahresstaffel von Beat Goes Rhythm and Blues auch ganz gut erleben kann, da hat diese Möglichkeit, dort den Rhythm and Blues und den Soul Sound von damals auch wirklich von der Pike auf kennenzulernen, natürlich auch ihre mächtigen Auswirkungen dort hinterlassen. Während man bei uns am Festland von zeitgleicher schwarzer Rhythm and Blues Musik so gut wie nichts kaufen konnte. Und so entstehen aber landeseigene Rhythm and Blues Kopien auch im Land of Thousand Dances. Zum Rhythm and Blues Vergleich mit dem Urschöpfer Chris Kenner.

Während in Amerika der Elvis diesen Coasters-Klassiker auch in die Kinos bringt, da liegen hier auf der Insel sowohl die Downliner Sekt aus London als auch die Marauders aus Birmingham damit als britische Single-Kopie nach. Und auch die Cyclones aus Liverpool wollen bei dieser Gelegenheit mit dran geheftet werden. Denn auch solche Mehrfachverwertungen, die sind auf der Insel in den Prä-Piratentagen noch an der Tagesordnung, als man nämlich unter den britischen Plattenbossen auch immer noch gerne nach dem althergebrachten Muster vertont hatte mit It's the Song, Not the Singer. Aber als dann die Piratensender, allen voran ab Ende 1964 Radio Caroline, ein neues Hitparadenformat der Top 40 auch berühmt macht, da war man dann mehr und mehr in Richtung der britischen Ein-Single-Strategie ganz zwangsweise unterwegs. Zumindest mal so lange, bis man sich als britischer Plattenkonzern nicht bei mehreren Piratensendern auch gleich aufs Ganze dann einkaufen kann. In Zeiten der sogenannten Needle Time Restriction, da war das bei der BBC ja sowieso überhaupt kein Thema gewesen, denn die durften immer nur 5 Stunden pro Tag von Schallplatte abspielen. Aber so ändern sich eben die Zeiten im britischen Schallplattengebaren jetzt mit der Little Egypt, hier auch mit den Marauders und auch gleich noch mit einer dritten Vergleichskopie mit der One Single Band der Cyclones. Denn wir befinden uns gerade eben noch so in der Pre-Piratenzeit mit der Little Egypt und den Marauders. 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

0: Der Sänger Bry Martin, der startet ebenfalls schon in den End-50s als Bassist mit Barry Sargent in einer Skiffle-Band der Lions Raw Ramblers zu Hause in Stoke-on-Trent, bis dann 1964 ihr einziger Chart-Hit gebucht wird mit der Promotion von Manager Mike Leander mit That's What I Want als die Marauders. Aber auch der Mark Peters und seine Cyclones, die holen sich diesen Coasters-Klassiker noch im selben Jahr zur britischen Single. Und sie benennen sich als die Cyclones in Liverpool in Anlehnung bei Rory Storm und seinen Hurricanes mit dem noch jungen Ringo Starr am Schlagwerk. Für ihre einzige Single dort an der Merseyside, eben noch in der Pre-Piratenzeit mit der britischen Songgeschichte der Little Egypt.
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Soweit mich mein Schulfranzösisch nicht enttäuscht, heißt La Seule Vraie Musique hier mit Johnny Holiday 1967 so viel wie die einzig richtige Musik, die uns natürlich unverkennbar niemand anders weiterleitet an Arthur Conley als der Otis Redding mit dieser Komposition für seinen Freund Arthur Conley, der Sweet Soul Music.

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Surfing, das Motto der Beach Boys. Und hier haben wir das allererste Album der Beach Boys vom Oktober 1962. Die Geschichte der Beach Boys dürfte ja hinreichend bekannt sein, dass das quasi ein Familienunternehmen war, nämlich drei Brüder, Brian Wilson Keyboard, Carl Wilson Gitarre und Dennis Wilson am Schlagzeug. Und dann gab es noch einen Cousin, Mike Love, ebenfalls Gesang und Saxophon. Und am Bass waren hier vertreten Al Jardine und David Marks. Surfing war in den USA ein mittelprächtiger Hit, ist bis zum Platz 75 gekommen. Also das war noch nicht so der große Durchbruch der Beach Boys. Und der Titel dieses Albums heißt Surfing Safari. Und hier kommt der Titelsong, Surfing Safari. Immerhin in den Charts dann bis zum Platz 14 gekommen.

Surfing Safari, die Beach Boys mit ihrem Titelsong dieses Albums. Ja, das ist der typische Surf-Sound, mit dem die Beach Boys damals dann anfingen in ihrer Karriere. Und sie haben sich ja später durchaus ganz anders weiterentwickelt. Hier kommt noch ein dritter Titel von diesem Album. Es geht da um den Wurf einer Münze. Kopf oder Zahl, das ist die Frage. Heads you win, tails you lose. Hier sind die Beach Boys von 1962.

Diese Autofahrt im brandneu vom Band gekommenen Mustang 65, die bringt uns mit den Escorts diesmal zu unserer täglichen 60s-Instrumentalecke im Sommer. Denn während der heißen Wochen, da graben wir jeden Tag immer mal wieder gerne zwei Surfer- oder Cruiser-Singles wieder aus, die uns durch den wortlosen Sommer ein bisschen besser bringen sollen. Auch hier noch im selben Jahr 1965 mit den Regents zu ihrem wortlosen Downshiftin'.

Heute am 3. Juli begrüßen wir zum nächsten Geburtstagseinstieg den Sweet Lovin' Daddy von der Fontella Bass aus St. Louis, Missouri. Eigentlich heißt sie gebürtig Fontella Bowl, dort geboren im Jahr 1940, mit einer Mutter, die dort natürlich den Gospelchor leitet. Aber die junge Fontella interessiert sich auch schon früh, wie kann es anders sein, als Teenager, dann auch für die säkularen Rhythm and Blues-Töne. Und so spielt sie auch bald Klavier in der Band von Little Milton, bei dessen Bandleader Oliver Zane. Und der nimmt die Fontella dann mit auf Tour zur Oliver Zane Review mit einer ersten Eigenkomposition schon 1962 von Oliver Zane für Fontella Bass, Honeybee.

Don't Jump into the Fire. Der nächste Karriereschritt kommt dann 3 Jahre später mit überregionalem Gewicht auch weiterhin noch bei der Oliver Sane Review mit ihrem Duettpartner hier mit Bobby McClure. Und der wird 1965 dann auch mit ihr gemeinsam einen schwarzen Top 5 Hit abliefern. Auch in die Pop Top 40 rübergeschwappt mit ihrem gemeinsamen Don't Mess Up a Good Thing mit Fontella Bass und Bobby McClure.

ganz buchstäbliche Rettung kommt dann im selben Jahr 1965, aber dann als Solosängerin bei den Gebrüdern Jess in Chicago angelandet, mit ihrem Pop-Top-5-Hit von Rescue Me, hier auch nochmal mit der passenden Antwort ausgestattet, mit Elsie May und der Frage: Do you really want to rescue me?

Als Komponistin kommt unsere Jubilarin dann mit ihrem Geburtsnamen Fontella Bowley hier mit Syl Johnson zu einem nächsten buchstäblichen Northern Soul-Versuch hier mit Try Me. Aber den Abschluss, den versuchen wir natürlich mit unserer Jubilarin wieder selbst in eigenem Namen auf der Northern Soul-Bühne. Dann auch schon zur letzten Checker-Single in diesem Jahr. Die heißt Lucky in Love zum glücklichen Finale im Namen von Fontella Bowley.

Wir melden uns heute auch noch mit dem Georgie Girl Judith Durnham aus Melbourne in Australien zu ihrem Geburtstag heute am 3. Juli 1943. Und dabei heißt sie eigentlich gebürtig Judith Marvis Cook. Sie nimmt aber dann den Mädchennamen ihrer Mutter Durham an, weil sie in ihrer Kindheit eben auch am Durham Place im Küstenort Rosebud auch wohnen wird. Bis sie dann per Segelschiff 1964 nach England kommt und dort in den Abbey Road Studios auch sofort mit ihrer ersten gemeinsamen Single bis auf Platz 1 einsteigen wird. Zusätzlich wird dann ihr I'll Never Find Another You auch noch in Amerika in den Top 5 bewertet und auch bei uns als Debüthit in die Top 25 eingeparkt mit der Leadsängerin der Seekers, Judith Durham.

World of Our Own und dann als sofortiger Nachfolger ganz genauso auch wieder ein britischer Treppchenplatz bis zu ihrem dann letzten Seekers-Hit. Da werden es in den kommenden 3 Jahren am Ende insgesamt 10 Chart-Hits werden mit ihrer so ausdrucksvollen Stimme. When Will the Good Apples Fall heißt dann bezeichneterweise auch ihr letzter fast Top-10-Hit mit der Sängerin der Seekers im Namen von Judith Durham. Amen.

Schon im selben Jahr 1967, da versucht sich unsere Jubilarin dann mit Again and Again als Solosängerin, bis sich ihre Seekers dann wenig später auch auflösen werden. Aber leider gelingt der direkte Hitparadenanschluss dann nicht mehr. Auch selbst wenn sie dann im Anschluss auch noch die buchstäblich heißeste Band in der Stadt an ihrer Seite stehen hat. Denn im Jahr 1974, da landet die Judith Durnham and the Hottest Band in Town. Hier noch unseren Abschlusstitel I Wanna Dance to Your Music.

Lasst uns doch auch mal kurz nach Frankreich einen Geburtstagsabstecher machen. Heute im Namen von Michel Polnareff, geboren heute am 3. Juli 1942 in Nérac an der Garonne mit einem russischstämmigen Vater und daher auch der Nachname Polnareff. Und schon in seinem Debütjahr, da landet er mit seinen Kompositionen gleich viermal hintereinander auch in den deutschen Hitparaden. Mit La Poupée qui fait non, mit der deutschen Übersetzung ebenfalls Meine Puppe sagt non, dann mit Ta Ta Ta und mit Love Me, Please Love Me von und mit Michel Polnareff.

in England in den Top 40 als Soul Coaxing, aber auf der anderen Seite des Atlantiks in den Charts mit dem Originaltitel Ami Kalin im Jahr 1968, hier durch Orchesterchef Raymond Lefebvre. Nur als dann noch gesungenes Original kommt bereits 2 Jahre zuvor eben Ami Kalin von unserem Jubilar Michel Polnareff.

Ami Kalin oder wortlos Soul Coaxing von unserem Jubilar Michel Polnareff. Genauso wie sich auch hier noch der Scott McKenzie als San Francisco Nachfolger positionieren will. Eine weitere Melodie von unserem Jubilar, nämlich die Puppe, die in Deutschland immer Nein sagt. La Poupée qui fait non. Aber in der Flower Power Region in Kalifornien, da heißt es jetzt einfach nur noch No, No, No, No von Michel Polnareff für den Scott McKenzie.

Baby Be My Love oder im Original L'amour avec toi aus dem buchstäblichen European Window mit Sänger Rod McEwen. Die Strahlkraft von unserem französischen Jubilar, die reicht auch schon längst bis auf die andere Seite des Atlantiks und vor allem auch im französischsprachigen Teil von Kanada. Da wird der Michel Polnareff auch zum Superstar. Hier auch nur mal ein Beispiel mit einer französischen, mit einer belgischen und eben mit einer kanadischen Nummer 1 im Jahr 1969. La Miche Tonneuse von und mit Michel Polnareff.

Am Ende werden es dann für unseren Jubilar fast 60 Singles aus rund 30 Alben. Das letzte dann erst im Jahr 2022 mit Polnareff, Chante Polnareff, auch wieder in den Top 5 der französischen Albumcharts gelandet. Und damit steht unser Jubilar mehr als 50 lange Jahre im Studio und auf der Bühne und damit auch wieder weit mehr als nur unser heutiger kleiner 60s-Ausflug. Hier nochmal mit Tout, tout pour ma chérie. Alles für unseren heutigen Geburtstagsliebling, Michel Polnareff.

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Es ist bestimmt gar kein großes Ding, wenn wir uns hier bei unserer Elvis-Originalecke übers komplette Jahr fast 300 solcher Originalpärchen wieder mal rausholen. Aber es ist auch schon keine einfache Sache, all diese Originalaufnahmen auch wirklich alle zusammenzukriegen. Viele davon, die werden natürlich auch durch die Repertoire-Erweiterungen von Elvis im Grunde erst geadelt. Aber es zeigt sich auf der anderen Seite auch für den eingefleischten Elvis, Freund, dass er sich wirklich hundertfach an dieser Stelle gern woanders bedient hatte. Gerade auch bei seinen vielen Albumtakes nach seiner Filmkarriere dann in die 70er Jahre. Und so nehmen wir diesmal aus dem Album Love Letters from Elvis im Jahr 1971 hier das Original von Country-Sänger Charlie Lufin zur Gegenüberstellung. Auch er verewigt seine Originalversion zuerst mal als LP-Take im Jahr 1967, bevor er dann 1970 daraus auch eine Single schneidert. Keine große Sache, aber es wird mehr an jedem Tag im Jahr. Im Namen von Elvis, it ain't no big thing, but it's growing.

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1: Wir treffen uns heute zur inoffiziellen Fortsetzung von High School Confidential, auch wieder mit Mamie Van Doren, jetzt im Jahr 1960, zum Psychothriller Synodon College Confidential. Dort spielt die Mamie Van Doren die College-Absolventin Sally Blake, die möglicherweise eine Affäre mit ihrem Professor Steve McIntyre hat, gespielt von Steve Allen. Aber die Spannung im Film ist eben die Ungewissheit, in der dort das Publikum auch die ganze Zeit gelassen wird. Schon beim Psychodrama von High School Confidential, damals mit Jerry Lee Lewis, eine recht berühmte Titelmelodie. Da wird die Mamie Van Doren schon als recht zwielichtige Freundin eines möglichen Drogenhändlers dargestellt. Also wieder einer dieser so typischen AIP-Filme mit Produzent Albert Zugsmith, mit einer Handlung von College Confidential, auch wieder so ganz bewusst an der Grenze des vielleicht gerade noch Tolerierbaren. Denn genau das war ja auch das eigentliche Erfolgsrezept der American International Productions, um damit eben gerade die unter 20-jährigen Teenager ins Autokino zu locken. Hier mit Bandleader Neil Hefti zur Titelmelodie von Synodon College Confidential.

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2: Der Axel Lindner begrüßt euch wie angestammt auch heute wieder zu einer nächsten 70s-Hit-Halbzeit mit unserem Jahresdurchlauf der Originalversionen berühmter Hits und in der zweiten Viertelstunde natürlich auch wieder mit einem weiteren deutsch-englischen 50-50-Pärchen am Start. Diesmal aber in der kommenden halben Stunde mit Hits und Geschichten nur aus dem Jahr 1970, zu dem wir euch jetzt auch gleich mitnehmen wollen zu einer ersten Hit-Einstimmung. Und genau nach diesem Muster laufen wir auch durch die 50s und die 60s hier weiter durch die Jahrzehnte, weil es wirklich so viele Songbeispiele mit Originalgeschichten gibt, dass wir hier damit in Summe ganz locker hier jeden Tag neu bestückt antreten dürfen, durchs komplette Jahr zu reisen mit unseren kurzen Musikausflügen zur Hit-History-Halbzeit.
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Wir gehen diesmal mit Andy Kim so ein bisschen auf Originalwühltour zum Brill Building nach New York mit dieser so weitreichenden Hitmelodie von Be My Baby aus der Feder von Jeff Berry und Ellie Greenidge mit Phil Spector. Und der hat diese Songidee auch schon 1963 damals an seine spätere Ehefrau Ronnie als die Sängerin bei den Ronettes damit weitergegeben. Und im Anschluss dann gehen wir auf Adaptionsreise mit diesem Be My Baby.

auf Be My Baby von den Ronettes. Da antwortet hier nur wenige Monate später der Johnny Caswell mit My Girl. Und daraufhin wandert diese Melodie dann gleich weiter wieder zur Weiblichkeit zurück in Zeiten der Girl Group Sounds mit Karen Ferros und ihrem Little Boy.

I deserve it. Ich hab's verdient, dass sich diese Melodie dann auch wenig später auch bei den Northern Soulies auf der Insel zeigt. Dort so betitelt mit einer Beat-Ballade. Genau 20 Jahre später, da bucht dann auch der Eddie Money für seinen Top 5 Hit Take Me Home Tonight. Dann auch nochmal die Ronnie Spector mit dazu, um dieses Timbre von Be My Baby dort auch erneut mit einzubauen. Und in der Zwischenzeit gibt's natürlich auch vom Original schon typische landessprachliche Versionen, auch auf Französisch, auf Spanisch, in Schwedisch oder natürlich mit der Susanne Doucet auch auf Deutsch mit Sei mein Baby, mit gewohnter 1:1 Übersetzung, also ein echter Trendsetter-Song, der dann dieses Thema der sogenannten Girl Groups erst so richtig mit auf die Spur gebracht hat. Hier nochmal mit einer für heute letzten Adaption bei Be My Baby von den Carolines mit Can't Stop Loving the

Na, ganz so weit wollen wir mit Adam und Eva hier natürlich noch nicht zurückblenden, bis in die Anfänge der Menschheitsgeschichte zum Neandertal-Man, so ungefähr 130.000 Jahre zurück in der Erdvergangenheit. Und auch das Duett von Adam and Eve, das soll uns mal nicht 2.000 Jahre zurückversetzen, sondern wir landen hier mit den Hotlegs im Original, genau im Jahr 1970, als dort die Soundbastler Kevin Godley und Lol Cream sich diesen Sound als die Antwort auf Gary Glitter ausdenken, obwohl der ja seine Hits erst einige Monate später bei uns dann rüberschwappen sieht. Aber dieser Paul Francis Gett, der hat die beiden dort in Manchester mit seinen mehrfach überlagerten Schlagzeugspuren derart beeindruckt, dass sie diesen Sound eben gerne auch nachempfinden wollten. Und wenig später waren sie dann zusammen mit Gitarrist Eric Stewart und mit Graham Goldman die 10cc. Aber auch schon vor den Hotlegs, da erlebt man die auf der Insel bereits als Begleitband von Wayne Fontana, als die Mindbenders. Also es gibt eigentlich immer schon ein Vorher, gerade in der Musikwelt, auch beim Neandertal-Man von den Hotlegs.

Der heutige Song für die Ewigkeit entstand eigentlich durch Zufall. Guess Who spielen Ende der 60er Jahre ein Konzert in einer Curling Arena in Kanada. Bei Gitarrist Randy Bachman reißt eine Gitarrensaite, was zu einer Verzögerung des Auftritts führt. Während Bachman die Gitarre repariert und stimmt, beginnt er das Riff zu spielen, das schließlich das berühmte Eröffnungsriff von American Woman wird. Ich begann dieses Riff auf der Bühne zu spielen und sah ins Publikum, das jetzt herumstand und sich unterhielt, und alle drehten die Köpfe in den Nacken, erinnert sich Bachmann gegenüber Songfacts. Plötzlich wurde mir klar, dass ich ein Riff spiele, das ich nicht vergessen möchte, und ich muss es immer und immer wieder spielen. Also stand ich auf und spiele das Riff immer und immer wieder. Einer nach dem anderen kehrten seine Bandkollegen auf die Bühne zurück, was zu einer improvisierten Jam-Session führte. Ich brülle, sing irgendwas, erinnert sich Bachmann daran, was er zu Leadsänger Cummins sagte und wie sie das Lied dann gemeinsam genau dort auf der Bühne schrieben. Und er sagt, was? Und ich sage, sing irgendwas. Und die ersten Worte aus seinem Mund waren, American Woman, bleib mir fern. Zu diesem Zeitpunkt waren The Guess Who in den USA auf Tour, wo Männer für den Vietnamkrieg eingezogen wurden und viele Leute im Publikum an diesem Abend waren Wehrdienstverweigerer aus den Staaten. Es ist im Grunde ein Protestlied gegen den Krieg, in dem es heißt, wir wollen eure Kriegsmaschinen nicht, wir wollen eure Ghetto-Szenen nicht, haltet euch von mir fern, beschreibt Bachmann den Text. Doch Cummings erinnert sich anders an den Entstehungsprozess des Textes und weist Bachmans Behauptung zurück, das Lied sei politisch aufgeladen. Stattdessen sagt der ehemalige Frontmann, ihm seien die Texte so natürlich gekommen, wie Bachmann eben auch das Riff. Ich bin einfach auf die Bühne gerannt und habe gesungen, was mir in den Sinn kam. Ich habe die Worte zur Musik gejammt. Es war alles ein Gedankensturm. Lassen Sie mich das klarstellen. Es war nie ein Lied. Es war immer ein Riff von Randy. Und dann habe ich ein paar Worte dazu geschrieben, erklärte Cummings 2013. Es hatte nichts mit Politik zu tun. Was mich beschäftigte, war, dass die Mädchen in Amerika schneller älter zu werden schienen als unsere Mädchen. Und das machte sie, nun ja, gefährlich, fährt er fort. Als ich sagte, American Woman, bleib mir fern, meinte ich eigentlich, kanadische Frau, du bist mir lieber. Es war alles ein glücklicher Zufall. Ob Antikriegslied oder nicht, für mich ist und bleibt es ein Song für die Ewigkeit.

Unser Original-Hit-Vergleich, der macht heute Halt bei Bobby Sherman in den amerikanischen Top 10 im Jahr 1970 mit seinem Easy Come, Easy Go. Aber im Vergleich zu seinen anderen zeitgleichen Hits wie Julie, Do You Love Me oder der Little Woman und Cried Like a Baby, da findet sich von diesem Easy Come, Easy Go auch bereits ein Jahr früher eine Aufnahme mit Big Mama Cass Elliot von den Mamas und Papas aus dem Jahr 1969. Auf ihrem Album Bubblegum, Lemonade and Something for Mama aus der Feder des Komponistenduets Jack Keller und Diane Hildebrandt. Der Jack Keller firmiert beispielsweise zuvor auch schon bei Hits von Everybody Somebody's Fool oder My Mind Has a Heart of Its Own für die Connie Francis oder auch schon tief in den 50s für Just Between You and Me in den Top 5 für die Cordettes. Und die Diane Hildebrandt ist auch ganz merklich am Erfolg der Monkees damals beteiligt. Aber gemeinsam unterfüttern sie eben die Big Mama Cass Elliot für ihr Original mit Easy Come, Easy Go.

Wir gehen diesmal ins Jahr 1970 in die deutschen Top 10 mit der Mary Rose zu ihrem Arizona Man. Und dahinter steckt inzwischen ein bereits recht erfolgreiches Produktionsduo mit Giorgio Moroder und Michael Holm, die auch zusammen mit dem Daisy Clan auch schon vor dem Mikrofon stehen. Und so kommt dieser Arizona Man in seiner Urfassung dann natürlich auch auf Englisch hier mit Giorgio Moroder aus Südtirol und dem eben dazugehörigen deutschen Text. Und den schreibt dann wie gewohnt der Michael Holm für die Mary Rose. Nur die Originalreise nach Arizona, die übernimmt hier zum Vergleich der Giorgio Moroder zum Arizona.

Unsere heutige kleine Songgeschichte, die beginnt damit, dass sich der Art Garfunkel 1970 für das Filmengagement von Nately im Film Catch 22 von Regisseur Mike Nichols nach Mexiko absetzt, um dort nun ohne seinen langjährigen Partner Paul Simon drehen zu wollen. Nur der bleibt auf der anderen Seite allein zurück in New York und er widmet sich währenddessen dem Fortgang des Albums Bridge Over Troubled Water. Und so erinnert sich der Paul an die gemeinsame Zeit noch 1957 mit ihrem ersten gemeinsamen Hit Hey Little Schoolgirl als damaliges Duett Tom und Jerry, als die beiden zum ersten Mal amerikaweit auf der Bühne unterwegs waren und noch all das total spannend war, was da auf sie einstürmte. Aber jetzt sitzt er hier als der einzige einsame Junge in New York. The only living boy in New York. So als würde er in dieser immer pulsierenden Stadt einfach nur zurückgelassen werden. Und dabei erinnert er sich an die Zeiten von Tom und Jerry, gleich mit den ersten Einstiegszeilen, als er sich direkt eben an diesen Tom wendet bei ihrer allmählich zu Ende gehenden gemeinsamen Duettkarriere. Nicht nur als Tom und Jerry, sondern eben jetzt als lange Jahre erfolgreiches Gespann von Simon and Garfunkel mit der B-Seite der Cecilia, einfach allein gelassen. The only living boy in New York.

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1: So, sind wir damit auch schon wieder am Ende angelangt mit unserer heutigen Musikgeschichtenrunde aus alten Tagen, die wir damit auch quer durchs ganze Jahr auch nicht in Vergessenheit geraten lassen wollen. Aber dazu gehören ja bekanntlichermaßen auch immer drei dazu. Die einen, die all die Geschichten kennen und erstmal aufschreiben. Die nächsten, die euch dann die Geschichten erzählen. Und als allerwichtigstes natürlich ihr da draußen an allen Hörgerätschaften, damit ihr diese Geschichten auch nicht in Vergessenheit geraten lassen wollt. Wir machen also immer ganz bewusst die Trennung zwischen den Geschichtenlieferanten und dem Menschen vor dem Mikrofon, der da gerade diese gut recherchierte Musikgeschichte erzählen darf. Denn vielleicht habt ja auch ihr als momentane Zuhörer auch so manche Musikgeschichte auf Lager, die wir auch noch gar nicht kennen. Dann würden wir die nämlich gerne kennenlernen. Denkt einfach mal drüber nach. Bis morgen dann zur nächsten Ausgabe von unserem Hit History Tageskalender.

Das war's für heute aus unserem Hit History Musikkalender mit Axel Lindner und seinen Gästen. 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
1: Herzlich willkommen, Historianer und Beat-Freunde. Der Axel Lindner entführt euch wieder für die nächste Stunde zu den Hits hinter den Hitparaden. Inzwischen auch schon zur Jahresausgabe Nummer 10 aus dem Beatjahr 1966. Und wenn ihr wüsstet, wie es da inzwischen hinter unseren Schranktüren schon rumort, weil dort schon die Singleskästen den Aufruhr proben gegen die Hits, als die Non-Hit-Scheiben nämlich davon Wind bekommen hatten, dass wir eine reine Non-Hit-Serie an den Start bringen wollen. Da haben sie sich gleich alle sofort in Stellung gebracht und all die längst etablierten Hit-Singles einfach mal nach hinten verdrängt. Und ich fürchte bald, es wird auch so weitergehen. Dann lachen die Non-Hit-Scheiben jetzt die Hit-Singles schon fast aus. Eigentlich hatte ich zu Anfang unserer Sendereihe noch gedacht, so eine friedliche Koexistenz. Aber die Non-Hit-Scheiben, die waren einfach viel zu lange eingesperrt. Und jetzt haben sie sich freigekämpft. Und die stellen sich jetzt alle freiwillig in Reih und Glied auf zum Digitalisieren. Denn das haben die inzwischen auch schon begriffen, dass man sie als Vinylscheibe kaum mehr zum Einsatz bringen wird. Aber schon die Digitalisierung ist für so eine Single schon sowas wie ein Ritterschlag. Denn danach steht ihr dann buchstäblich heute schon die ganze Welt offen. Heute wieder bei Meet the Beat Reloaded.

I Just Stand Here schon fast mit den Vocal Group Harmonies aus der US-Surfer-Band-Szene mit den Sugar Beats, aber hier aus den West Midlands im Jahr 1966 gelandet, auch direkt von der britischen Filmleinwand runter als stetige Background-Gruppe damals bei der ATV-Musikshow for Teenagers Only mit Keith Sheridan und Andrea Beal als die Sugar Beats. Und auch die nächsten Gäste, die finden ihre Anknüpfungspunkte auch wieder auf der anderen Seite des Atlantiks. Beim Johnny Rivers Hit I Washed My Hands in Muddy Water. Dabei sind die 5 AM Event ursprünglich in Kanada gestartet, aber dann in Liverpool letztendlich gelandet zu ihrer einzigen Single als die 5 AM Event I Washed My Hands in Muddy Water.

Ich hoffe mal, dass ihr diese Stunde von Meet the Beat Reloaded auch aus dem Grund spannend und unterhaltsam finden wollt, weil es mir auch wirklich darum geht, zumindest mal ansatzweise dieses Best-of-Trauma von damals ein bisschen bewältigen zu können. Und deshalb empfinde ich auch Internetradio als sowas Befreiendes, als besonderes Geschenk, mit all den Möglichkeiten und den Sendezeiten auch mal ganz anders umgehen zu können. Freilich wünschen sich die 60s-Freunde auch immer wieder ihre Bekannten Hits, aber die gibt's auch garantiert nach Meet the Beat Reloaded auch sonst noch auf vielerlei Spielplänen. Aber gleich im Anschluss will ich euch ein bisschen davon erzählen, wer das Ganze hier mehr oder weniger initiiert hat und auch wie es zu diesem Sendetitel überhaupt kommen konnte, zu Meet the Beat Reloaded. Hallo.

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Wir nehmen es einfach und locker mit der einzigen Single von Eddie's Crowd im Meet the Beat Reloaded Jahr 1966. Und genauso wenig kommen damals die Herbie's People in Birmingham über diese landesweite Hitparadensperre mit der Needle Time Restriction bei der BBC auch drüber. Aber sie haben trotzdem ganz gut Lachen auf den Piratenschiffen mit ihrem One Little Smile.

Nun wird's aber Zeit, euch die eigentliche Initiatorin dieser Sendereihe mal kurz vorzustellen. Auch wenn, wie angesprochen, die Julia Edenhofer mit ihren Sendungen vom Club 16 und mit Meet the Beat und dann weiter mit The Beat Goes On auch außerhalb Bayerns vielleicht manchmal so gar nicht auf dem Radar steht. Denn logischerweise hat ja damals auch jede Radioregion ihre jeweiligen Radiohelden, auch fürs Oldie-Radio. Und die allermeisten starten ja nun schon während der 60er Jahre, wie auch zum Beispiel ein Achim Graul bei Radio Luxemburg oder ein Gerd Alzen oder ein Carlo von Tiedemann oder beispielsweise natürlich auch ein Heinrich Pumpernickel mit Chris Howland. Und bei uns im Süden, da waren das eben allen voran Georg Kostja, bereits ab 1965 und dann unsere Julia Edenhofer ab 1968 beim Club 16. Und das waren damals auch die einzigen Jugendmusiksendungen bei Bayern 2 in diesen Tagen. Wir hatten das ja gerade auch noch zum Thema gemacht mit dieser Hausaufgabenstunde im öffentlich-rechtlichen Radio. Und was ich damals dann etwas später mit der Julia alles erleben durfte, das hat dann schlussendlich dazu geführt, was ihr heute mit dieser neuen Sendereihe erlebt. Ein mächtiges Stück Oldie-Musik-Prägung, die auch längst immer noch nachwirkt, hier bei Meet the Beat Reloaded.

somit will ich euch bei Meet the Beat Reloaded heute mal ein paar Songs aus dieser Zeit präsentieren, die die Julia oft mangels ausreichender Sendezeit auch nicht mehr spielen konnte. Aber ich möchte damit in ihrem Namen auch noch unbedingt klarlegen, dass sie auch als spätere Musikbuchautorin immer daran interessiert war, gerade ihre Jugendmusik eben noch aus Zeiten des Club 16 immer weiter auszubauen und am Leben zu erhalten. Und sie war wirklich echt daran interessiert, auch nicht immer nur dieselben Top-10-Hits dieser Zeit zu wiederholen, sondern sie war jederzeit immer für spannende musikalische Errungenschaften aus diesen Tagen offen. Und die durften auch ab und zu mal ins Programm von Meet the Beat reinpassen. Die Julia hatte damals schon die hauptberufliche Aufgabe übertragen bekommen, als Musikredakteurin auch für die Morgenschiene beim noch jungen Jugendkanal von Bayern 3 das Ganze mit Musik zu bestücken. Aber ihre echte Liebe, die galt im ganz besonderen Sinn auch immer ihrer eigenen Sendereihe von Meet the Beat. Und so sind wir damals eben zuerst in Kontakt gekommen über den Roland Schorsch, über den Georg Kostja aus meiner Rocktasche, dann auch eben neben Rock'n'Roll und Rhythm and Blues auch Beat und Soul mitbringen zu dürfen. Nur die Julia, die war eben als etablierte Programmgestalterin auch mächtig daran interessiert, auch immer wieder neues Material kennenzulernen. Der Schorsch, der durfte oft nicht so, wie er gerne wollte. Aber die Julia, die durfte und wollte ihre 60s

Dieser Teil der musikalischen Vergangenheit, der hatte die Julia dann tatsächlich über die Jahre von Club 16 über Meet the Beat und dann auch noch später mit The Beat Goes On auch durch die Zeiten gelassen, genauso wie es mich damals infiziert hatte. Nur die Julia, die hatte natürlich auch Kraft ihres Amtes beim Bayerischen Rundfunk auch immer wieder die Möglichkeit, sich mal quasi eine eigene Sendereihe Meet the Beat auf den Leib zu schneidern. Auch wenn dann in den 80er Jahren schon mächtiger Druck aufgebaut wird, dass man doch solche alten Kamellen aus der Jugendfunkzeit in Bayern 2 jetzt eher aus dem Bayern 3 Programm raushalten sollte, was doch noch damals 1968 mit nur einer Radiostunde von Montag bis Freitag damals beim Club 16 erstmal gestartet, so sind wir inzwischen aber beim exakten Gegenteil dann angekommen. Die ewig mitwandernde musikalische Dauerjugend, die verschlingt im Grunde beim UKW-Radio längst schon die allerletzten Töne aus den 60s, weil es aber auch dort inzwischen keine Julia Edenhofer mehr gibt. Und so fände sie es ganz bestimmt absolut zeitgemäß, dass wir diese Sounds jetzt eben exklusiv ins Internetradio übersiedeln lassen, weil sich hier eben an vielerlei Stellen die konsequentere Möglichkeit dazu ergibt für so eine Sendereihe wie Meet the Beat Reloaded.

Eigentlich würde ich mich gerne mit euch auch noch ein bisschen über die wirklich tollen neuen Möglichkeiten dieses Internet-Oldie-Radios ein bisschen näher unterhalten, denn es lohnt sich wirklich, dieses Medium viel attraktiver wertzuschätzen. Gerade wenn man wie ich aus der UKW-Welt Gott sei Dank voll und ganz rüberwechseln durfte. Endlich gibt's nämlich hier genügend Sendezeit, die auch redaktionell ausgestaltete Themenstrecken möglich machen. Die durfte ich damals nie und nimmer im UKW-Radio für den Mainstream

Livestream auch gerne ausarbeiten. Aber jetzt dürfen wir das, also muss man es einfach nur tun und auch eben gerade nicht versuchen, das UKW-Mainstream-Radio im Stil des 20. Jahrhunderts irgendwie notgedrungen nachzubauen. Freut euch einfach auch ruhig noch ein bisschen aktiver über diese tollen neuen Möglichkeiten im Internetradio. Denn wenn nicht hier, wo sonst, wo könnte es denn überhaupt Meet the Beat Reloaded geben? Die Julia, die hätte wahrscheinlich schon längst angefangen damit, ein Buch drüber zu schreiben, über den Fortbestand der musikalischen 68er-Generation von den Flower Power Sunshine-Tagen. Vor 10 oder 20 Jahren hätte es dazu zum Buch vielleicht noch die ein oder andere Musik-CD als Beigabe gegeben. Und wenn ich damals schon gekonnt hätte, dann hätte ich bestimmt eine 10-CD-Box mit dazugegeben. Eben mit solchen Songs aus diesem Fundus von Meet the Beat Reloaded.

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Wir sprechen auch kurz noch mit der Valerie Mitchell im hohen Norden in Sunderland zu Hause. Auch ein ganz typisches Piratensenderprodukt mit insgesamt 8 Singles, immer zwischen 1965 und 67, eben genau deshalb so angesiedelt. Und genau in diesen Monaten, in denen dort an der britischen Nordostküste sowohl Radio Scotland als auch Radio North End on Sea dann vor Anker liegen, davon bekommt man dann am Ende im weit entfernten London bei der BBC natürlich mal wieder so gut wie überhaupt nichts mit. Aber dort im britischen Norden, da gehört die Valerie Mitchell mit zu den Local Heroes in diesen Tagen. Aber zeitgleich beginnt hier auch die Olivia Newton-John im Jahr 1966 dort schon ihre Schallplattenkarriere mit der britischen Variante vom Jackie DeShannon-Original Till You Say You'll Be Mine.

Es soll auch jedes Mal zum Abschluss von unseren kleinen Radiogeschichten so einen kurzen Blick drauf geben, auf die damals vorherrschenden Rahmenbedingungen. Warum es nämlich auch nicht nur für die Julia gar so schwer war, solche Meet the Beat-Scheiben überhaupt an den Start zu bringen. Denn noch bis tief in die 80er Jahre hinein, da gab es kaum eine Nischenplattenfirma, die sich für die Wiederveröffentlichung von solchem 50s und 60s Material überhaupt stark gemacht hätte. Die großen deutschen Schallplattenkonzerne, die hantierten immer mit Verkaufszahlen jenseits der 10.000 Stück pro Woche. Also mussten die in jedem Fall immer wieder die bereits bekannten Hits wieder und wieder und wieder veröffentlichen, um eben an solche Verkaufszahlen überhaupt hinreichen zu können. Während kleine Nischenfirmen, wie zum Beispiel Bear Family dann in Bremen, die waren damals erst so ganz langsam am Entstehen. Und die hatten vor allem dann ihren Blickwinkel auf das 50s-Umfeld ganz aktiv gelenkt, sodass die Julia bei Meet the Beat auch immer noch deutlich länger auf die Original-Importscheiben irgendwie angewiesen war. Ihr Kollege, der Club 16-Mentor Georg Kostja mit seiner wöchentlichen Rock'n'Roll-Sendung Aus meiner Rocktasche, der hatte es mit der Zeit dann schon etwas einfacher, dank dieser Wiederveröffentlichungen. Und so war es also absolut unausweichlich, dass man die Direktkontakte nach England und Amerika auch immer weiter ausbauen musste, wenn sich für die Julia dann bei Meet the Beat so ein etwas breiterer und größerer Musikblickwinkel dann ergeben sollte. Die deutsche Vertriebsignoranz, ich möchte es mal gerne so bezeichnen, die führt relativ spät bei den 60 Sounds zu den ersten Samplern, die dann wirklich mit Non-Hits auch bestückt werden durften. Aber da war Meet the Beat im Radio eigentlich schon fast Geschichte geworden. Schallplattenwirklichkeit, wie es damals halt so war, bei Meet the Beat.

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1: Wenn die Sänger und Sängerinnen auch mal Pause machen im Jahr 1966, dann sind wir wie immer auch bei unserer Instrumentalecke angekommen. Diesmal auch musikalisch weiterverwertet mit einem britischen Mega-Ereignis in eben diesem Jahr 1966. Denn der Orchesterchef John Schroeder, der betitelt hier sein Instrumental On the Ball, The Theme for the World Cup. Wenn also die Fußballmannschaften damals um Sir Bobby Charlton und Co. sich den Weltpokal damals von der Queen überreichen lassen und die deutsche Nationalmannschaft damals mit diesem sogenannten Wembley-Tor dann als Vizemeister nach Hause abreisen musste. Zeitgeist in Musik gepackt hier mit On the Ball und John Schroeder.

schon immer ein Fernsehklassiker, auch eben mit der Kinovariante hier von Komponist Elmer Bernstein im Jahr 1961. Damals auch noch eine weitere Chartversion von diesen glorreichen 7 zu bieten hat. Da wollen wir natürlich auch den Hitlieferanten Al Caiola mit seinem Orchester im selben Jahr nicht vergessen. Nachempfunden nach den 7 Samurai aus Japan. Da wird bei den Magnificent 7 die Geschichte von 7 zusammengewürfelten Revolverhelden erzählt, die sich als Söldner aber unter den Dienst der guten Sache stellen. Mit Yul Brynner, mit Steve McQueen, Charles Bronson, Horst Buchholz, Robert Vaughn und James Coburn in der außergewöhnlich hochkarätig besetzten Hauptdarstellerliste. Und wenn sie nicht gestorben sind, dann kommen sie genau 5 Jahre später auch wieder zurück mit dem gleichen Vorsatz in leicht veränderter Besetzung, dann bei der Rückkehr der glorreichen 7. Nur für heute bringt uns der Gitarrist Al Caiola den Urauslöser in die Hitparaden, passend in die Top 40 in England und in Amerika mit den Magnificent 7.

Das soll's also für diesmal auch schon wieder gewesen sein mit Meet the Beat Reloaded und den Erinnerungen an die Julia Edenhofer bei Meet the Beat. Freilich hat dabei bestimmt jeder von euch, der diese Zeit auch schon selbst miterleben durfte, in ähnlicher Weise damals seine Radioerinnerungen dann noch im Kopf. Und ich hatte eben jetzt mal die Möglichkeit, das Ganze aus meiner Warte ein bisschen anleuchten zu dürfen und euch davon zu erzählen, auch abseits von diesen tollen Non-Hit-Scheiben, vielleicht aber auch mal für manchen Nicht-Bayern einen Blickwinkel, der aber im Norden, im Westen oder im Osten mit den dortigen Radiohelden dieser Zeit auch ganz ähnlich gelaufen war. Nur dann eben mit den Erinnerungen an zum Beispiel einen Achim Graul, einen Heinrich Pumpernickel, einen Gerd Alzen oder einen Carlo von Tiedemann und viele, viele mehr. Jeder Oldie-Fan hatte damals so seinen lokal erreichbaren Dunstkreis, seine eigenen Radiohelden. Und bei uns im Süden war das eben für die 60s-Gemeinde die Julia Edenhofer. Und damit sagt der Axel Lindner für heute ganz herzlichen Dank fürs Mitreisen in diese so spannenden damaligen Radiotage. Und ich hoffe, wir hören uns alsbald auch gerne wieder. Dann zur nächsten Ausgabe von Meet the Beat Reloaded.

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Alle Hits des Jahres 1966 aus den englischen Charts. Dies ist schon die 10. Sendung in dieser Serie und wir sind schon deutlich über die Halbzeit rüber. Von den 322 Titeln haben wir also schon einiges gehört, denn wir sind jetzt inzwischen beim Platz 157 angelangt. Die meisten Titel, die ich heute spiele, haben schon die Top 20 erreicht, nicht alle, zwei sogar schon die Top 10. Das werden wir dann gleich sehen. Es geht erstmal los mit einem Titel, der ist nur bis zum Platz 25 gekommen, war 9 Wochen in den Charts. Die Gruppe heißt Twice as Much und die sitzen auf einem Zaun, Sitting on a Fence.

0: heißt As Much, die Gruppe, und Sitting on a Fence, der Titel, damit man das nicht verwechselt. Die nächste Band, das sind die Animals, die waren 8 Wochen in den Charts und haben den Platz 12 erreicht, also schon gut in die Top 20 gekommen. Inside Looking Out heißt ihr Titel auf unserem Platz 156.
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Inside Looking Out, das waren die Animals. Und nun wird getanzt. Land of a Thousand Dances heißt der Titel von Wilson Pickett. 9 Wochen war er in den Charts, Platz 22 hat er geschafft und es ist unser Platz 155. 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

Land of a Thousand Dances, das war Wilson Pickett. Lou Christie ist der Nächste. Er war 8 Wochen in den Charts und hat sogar den Platz 11 geschafft. Sein Titel Lightning Strikes, unser Platz 154.

Lightning Strikes, das war Lou Christie. Die Temptations kommen als nächste. 9 Wochen waren sie in den Charts, Platz 19 haben sie erreicht. Der Titel I'm Losing You, in Klammern I Know, steht davor. Platz 153.

Die Temptations, I Know I'm Losing You. Und Little by Little heißt der nächste Titel von Dusty Springfield. Auch sie war 9 Wochen in den Charts, hat sogar an den Platz 17 geschafft. Und das ist dann unser Platz 152.

Little by Little, das war Dusty Springfield. Auch die Bachelors waren 9 Wochen in den Charts, haben aber nur den Platz 21 geschafft. Trotzdem ein paar Punkte mehr als Dusty Springfield erreicht. Walk with Faith in Your Heart heißt ihr Titel auf unser Platz 151.

Auch ein mögliches Lebenskonzept. Walk with Faith in Your Heart, das waren die Bachelors. Auf dem Platz 150 sind die Mindbenders, ohne Wayne Fontana inzwischen. Ashes to Ashes heißt ihr Titel. 9 Wochen in den Charts, Platz 14 erreicht.

Ashes to Ashes, das waren die Mindbenders. Und nun kommen zwei Titel mit gleicher Punktzahl direkt hintereinander. Der erste ist Bob Dylan. Er war 8 Wochen in den Charts, hat sogar den Platz 7 geschafft, also gut in die Top 10 gekommen. Und sein Titel heißt Rainy Day Women Numbers 12 and 35. Ja gut, es gibt schon manchmal merkwürdige Titel bei diesen Songs. Und der zweite ist dann James Brown mit It's a Man's World. 9 Wochen in den Charts, Platz 13 erreicht. Die beiden sind versammelt auf unserem Platz 148.

James Brown, It's a Man's World. Und davor Bob Dylan mit Rainy Day Women Numbers 12 and 35. Auf unserem Platz 147 ist Elvis mit einem, ja, ich sag mal, Volkslied-basierten Song, nämlich Frankie and Johnny. 9 Wochen in der Charts, Platz 21 erreicht.

Elvis Presley, Frankie and Johnny. Und nun kommen gleich mehrere Titel im Paket. Und zwar sind das im Prinzip wieder zwei Platten mit gleicher Punktzahl, also gleichberechtigt auf dem Platz 145. Und von beiden spiele ich beide Seiten. Denn die erste Scheibe ist eine Doppel-A-Scheibe von Tom Jones. Die beiden Titel Once There Was a Time und Not Responsible. 9 Wochen in den Charts, Platz 18 erreicht. Die kommen natürlich hintereinander. Und danach kommen die Barren Knights mit ihrem Titel Under New Management. Das ist natürlich auch eine Platte, bei der beide Seiten hintereinander gespielt werden müssen. Die Barren Knights machen ja immer solche comedyartigen Platten. Und diese hier, ja, da stellen sie sich vor, was wäre, wenn man die Politiker nach Hause schicken würde und die Bands hätten das Sagen. Eine interessante Geschichte. Tom Jones ist der Erste.

Selbst wenn man der englischen Sprache nicht so ganz mächtig ist, ist das doch eine ganz amüsante Platte. Denn also ich persönlich fand es immer sehr interessant, wie super genau die aktuelle Tageshits nachspielen konnten, vom Sound her. Und da will ich doch mal aufzählen, was wir gehört haben. Da waren die Troggs mit With a Girl Like You, Dave Barry mit Mama, David and Jonathan mit Lovers of the World Unite, dann The Loving Spoonful mit Daydream, die Beach Boys mit God Only Knows und Napoleon XIV mit They're Coming to Take Me Away, haha. Und das Interessante ist, dass dies quasi wie ein Vorgriff auf die späteren Sendungen dieses Jahrgangs 66 sind, denn wir haben bisher noch keinen dieser Hits gehört, die kommen alle noch in höheren Positionen. Under New Management, das waren die Barren Knights. Ja, und davor hatten wir noch Tom Jones mit der Doppel-A-Scheibe, Once There Was a Time und Not Responsible. So, und nun geht's aber ganz normal weiter. Auf unserem Platz 144 haben wir How Sweet It Is von Junior Walker and the All-Stars. 10 Wochen in den Charts, Platz 22 erreicht.

Und da hatten wir schon den Platz 143, Roy Orbison, There Won't Be Many Coming Home. 9 Wochen in den Charts, Platz 12 erreicht. Davor How Sweet It Is von Junior Walker and the All Stars. Der nächste Titel war auch 9 Wochen dabei und hat auch den Platz 12 erreicht. Das ist Bobby Hebb mit seiner Originalversion von Sunny. Unser Platz 142. Sunny.

Bobby Hebb mit Sunny. Und schon kommt der letzte Titel der Sendung. Ich muss mich ganz schnell verabschieden mit den Rolling Stones. Have you seen your mother baby standing in the shadows? 8 Wochen in den Charts, Platz 5 erreicht. Das ist unser Platz 141. Und ich sage ganz schnell Tschüss, bis zum nächsten Mal.

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Heute, meine verehrten Zuhörer, nehme ich Sie mit ins Mississippi Delta, also tief hinein in die Sümpfe, in die ländlichen Gebiete, dort wo Mais und Baumwolle hervorragend wachsen. Wir gehen aber zurück bis ins Jahr 1921 und mitten hinein in eine der Plantagen, die da hieß Dockery. Dort arbeitete nämlich eine junge schwarze Frau namens Julia Dodds und sie hatte einen Sohn, Robert, dessen Vater Noah Johnson die Familie früh verlassen hatte. Robert Johnson und seine Bluesgitarre sollten noch Musikgeschichte schreiben. Und wie es dazu kam, das hören wir uns heute mal an. Mein Name ist Christian Christel und ich freue mich, dass Sie die Bayougi Radio Show heute wieder zum Anhören ausgewählt haben. Es wird spannend, das darf ich schon mal vorausschicken.

Die Unterkünfte für die schwarzen Baumwollpflücker auf der Dockery-Plantage waren einfache Holzschuppen. Meist schliefen 10 Arbeiter in einem Raum. Die Betten waren hart, ohne Matratzen. Geld gab es nur in Dockery-Coins, die man im großen Gebäude einmal im Monat in US-Dollars tauschen konnte. Die Orte Ruleville und Cleveland in Mississippi waren zu weit weg, um sie zu Fuß zu erreichen. Also blieb den rund 2000 schwarzen Arbeitern auf der Plantage nichts anderes übrig, als die hart verdienten Coins auf der Plantage selber dann wieder auszugeben. Zum Beispiel am Samstagabend, wenn eine der Lagerhütten ausgeräumt und zum Tanzschuppen umfunktioniert wurde. Sie nannten das liebevoll den Chicken Shack, den Hühnerstall, denn da trafen sie endlich auch mal auf die weiblichen Arbeiterinnen. Die schliefen nämlich in ihren eigenen Baracken. Das war nach Geschlechtern streng getrennt. Robert Johnson ging immer gern zum Chicken Shack, wenn die Musiker kamen und aufspielten. Und auch wenn die Jungs an der Tür ihn anfangs nicht reinließen, weil sie meinten, er sei zu jung, so durfte er dann doch rein, weil er mit seinen offiziellen Papieren beweisen konnte, dass er schon 16 Jahre alt war. Von seinem Vater hatte er eine alte Mundharmonika geschenkt bekommen, auf der er für sein Leben gern Blues spielte. Und erst kürzlich hatte er ihm auch eine Gitarre geschenkt. Jetzt musste er nur noch lernen, wie man darauf spielt, um Geld zu verdienen, um auf die Züge aufspringen zu können, um dann endlich von hier fortzukommen.

Robert Johnsons Vater lebte in Memphis, Tennessee, zu weit weg, um ihn besuchen zu können. Da musste er noch viele Dollars verdienen, denn dieser Nichtsnutz von neuem Mann an der Seite seiner Mutter gab ihm keinen Cent. Der junge Robert Johnson wusste, er musste lernen, wie man auf diesem Ding namens Gitarre spielt. Er musste Geld verdienen und er wollte nach Memphis, Tennessee reisen, um endlich auch von hier, von dieser Dockery-Plantage wegzukommen.

diesen gelben Zug der Yazoo und Mississippi Railroad Company, der einmal in der Woche neue Arbeiter auf die Dockery-Plantage brachte, den nannten sie liebevoll Yellow Dog, denn er war auch tatsächlich so etwas wie eine Art Wachhund. Die Tickets waren richtig teuer, wenn man Dockery verlassen wollte, und man konnte nur in Dockery Coins bezahlen. Es dauerte mehr als ein ganzes Jahr, bevor Robert Johnson das Geld zusammen hatte. Gemeinsam mit seinem Kumpel Ike Zimmerman verließ er die Plantage und, als sie da so im Abteil saßen und er seinen kleinen Koffer und die Gitarre gut verstaut hatte, da war er in Gedanken weit weg. Die Zukunft lag vor ihm. Aber um auf der Gitarre richtig spielen zu können, musste er noch viel lernen.

Der Gitarrist Willie Brown war rund 10 Jahre älter als Robert und spielte schon in Dutzenden von Barrelhouses und Spelunken. Sie trafen sich in Robinville und Robert Johnson drängte ihm zu zeigen, wie man richtig Blues auf der Gitarre spielt. Sie saßen in Browns Wohnzimmer, ein karger Raum mit einem Sofa, einem Tisch, 4 Stühlen, einem Sideboard voller wirrer Dinge und einer Unordnung, wie Robert Johnson es noch nie erlebt hatte. Brown bemerkte, dass Robert das Chaos beobachtete. »Das Zimmermädchen hat heute frei«, feixte er mit einem Lächeln. »Ich bin ein Bluesman, was erwartest du?« Zumindest so unordentlich hatte sich Robert den Blues nicht vorgestellt. »Ich will den Blues lernen. Kannst du mir zeigen, wie das geht?« Brown ließ sich mit seiner Antwort Zeit. »Der Blues ist etwas, was du nicht lernen kannst.

aber spielte so schlecht wie noch nie in seinem Leben vorher. Sunhouse war sauer. Und Willie Brown war frustriert. Johnson hatte wirklich schlecht gespielt. Die Kneipe, die war zum Bersten gefüllt, aber Johnson wurde ausgebuht und Sunhouse fürchtete, dass er dort nie wieder einen Job bekommt.

Virginia war süße 17 Jahre alt und Robert Johnson gerade mal 19. Noch nie zuvor hatte er so etwas Intensives empfunden. Und ihr ging es ganz genauso. Da sie beide für die damalige Zeit alt genug waren und ihre Eltern auch einverstanden,

heirateten sie. Virginia war bereits kurz nach der Hochzeit schwanger, aber es ging ihr schlecht. Die ganze Schwangerschaft war für sie die Hölle. Robert Johnson zog los, spielte überall, wo er ein paar Dollar verdienen konnte, um seine Frau und das künftige Kind zu ernähren. Virginia begann aber eifersüchtig zu werden. Sie machte ihm Vorhaltungen und Teller war nicht das Einzige, was sie ihm an den Kopf warf. Es folgten Ärger mit den Nachbarn und mit dem Vermieter, der versprach, sie auf die Straße zu setzen, wenn sie sich nicht mäßigten und leiser wären. Robert verstand Virginia nicht mehr. Seit er sie geheiratet hatte, interessierte ihn keine andere Frau. Und trotzdem musste er nach jedem Gig die Litanei der Eifersucht über sich ergehen lassen, selbst wenn er durchgefroren nach der Fahrt auf den Güterzügen als Hobo nach Hause kam. Je mehr ihr Bauch sich rundete, desto schlimmer wurde es. Sie hatte oft Fieber, der Arzt musste kommen, die Rechnungen stapelten sich. Er fühlte sich miserabel und zu nichts nutze. Der 13. November 1929, ein Mittwoch, war ein unglückseliger Tag. Virginia gebar einen Sohn und verstarb noch im Kindsbett.

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1: Robert Johnson begann, seinen Frust im Alkohol zu ertränken. Sein Gitarrenspiel war immer noch nicht aufregend. Es war dünn. Und auch die Auftritte, die konnte er in einer Hand abzählen, bei denen er Geld verdiente. In einer kalten Nacht, der Himmel war sternenklar, war Robert Johnson nach einem Auftritt in irgendeiner Spelunke am Mississippi zu Fuß unterwegs. Kein Geld in der Tasche, seine Gitarre auf dem Rücken, eine kleine Tasche mit seinen Habseligkeiten in der Hand, und er marschierte einfach drauf los. Egal welche Richtung, egal wohin, Hauptsache weg von dieser Pechsträhne.

Er fühlte sich schuldig, und der Gedanke, dass er nichts wert sei, setzte sich in ihm fest. Sein Vater wollte nichts von ihm wissen, seine Mutter war mehr damit beschäftigt, finanzkräftige Männer in ihr Leben zu holen. Er spielte mehr schlecht als recht den Blues und verdiente nicht mal genug, um sich selbst ordentlich irgendwie über Wasser zu halten. Laut vor sich hin weinend und lamentierend marschierte er ziellos durch die Wildnis irgendwo in Mississippi. »Du störst meine Nachtruhe«, erschreckte ihn eine Stimme aus dem Dunkel der Nacht. »Halt die Klappe und zieh weiter!« Johnson stutzte, blieb stehen und sah sich um. Es war finster. Nur der Mond schien einen Lichtstreif auf den unbefestigten Weg, auf dem er lief. Dort, wo sich der Weg in Richtung Osten und nach Norden teilte, lag eine Gestalt auf der Wiese, im Mondlicht nur als Schatten zu erkennen. »Halt du die Klappe und lass mich in Ruhe«, antwortete Johnson leise und wollte sich umdrehen und weitergehen. »Bist du sicher, dass dies dein Weg ist, mein Sohn?«, wollte die Silhouette wissen. »Und wenn schon, was geht dich das an?« »Gar nichts, mein Sohn«, antwortete die Stimme. Johnson blieb stehen und bemühte sich, den Mann, der da sprach, genauer zu erkennen. »Aber wenn einer wie du mitten in der Nacht in Mississippi spazieren geht und sein Selbstmitleid so laut vor sich hinbabbelt, dass selbst die Karnickel nicht mehr schlafen können, dann habe ich ein Wörtchen mitzureden. Du störst nämlich meinen wohlverdienten Schlaf.« »Du kannst mich mal, alter Mann«, entgegnete Johnson frustriert. »Sieh dich an, du Jammerlappen, ergötzt dich an deinem Selbstmitleid, hast keine Ahnung, wo du herkommst und wo du hingehst, willst, dass ich dich hinten lecke und nennst mich alter Mann? Wohl noch nie davon gehört, dass ein Mann im Leben nur dann vorwärts kommt, wenn er ein bisschen Respekt zeigt?« Die Worte lagen eisig in der kalten Mississippi-Nacht. Johnson drehte sich wieder in Richtung der Stimme, überlegte kurz und sagte dann freundlich: »Lass gut sein, Mann, es tut mir leid.« »Du Narr«, unterbrach ihn der Mann, »glaubst du, ich liege hier mitten in der Nacht einfach so?« Johnson blickte auf, versuchte die Konturen der Gestalt, die immer noch am Boden lag, zu erkennen. »Da kommst du hier einfach meines Weges, lallst deinen Blues über dieses verkorkste, kleine, nichtsnutzige Leben vor dich hin, beleidigst mich und bist arrogant genug, dich von oben herab nicht mal ernsthaft zu entschuldigen?« Die Nacht war immer noch finster und still. »Was ist dein Problem?«, wollte die Stimme wissen. »Ich habe kein Problem. Zumindest keines, was dich etwas angeht«, antwortete Johnson, vielleicht ein wenig zu schnell. »Wie oft, glaubst du, wird dir dieses Leben noch zeigen, welchen Weg du gehen musst? Du entscheidest doch ganz allein, ob du den falschen Weg nimmst. Ich muss von dir nichts wissen, brauche keine Details. Die sind bei jedem von uns anders und bei jedem von uns schlimm. Ich sehe dich nicht, und doch kann ich sagen, dein Gang ist gebückt. Ich höre dich atmen und ich kann sagen, du atmest nervös. Ich höre dich sprechen und ich kann sagen, da ist viel Wut in dir. Ich höre deine Gedanken als das, was zwischen deinen Worten klingt, und kann sagen, da ist viel Ungesagtes und Unzufriedenes zu hören. Und all dies sagt mir, du nimmst dein Schicksal einfach nicht an. Du weißt nicht, welchen Weg du gehen möchtest, du weißt nicht, welche Luft du atmen möchtest, und du weißt auch nicht, welche Gedanken du denken möchtest.« Für einen weiteren Moment war es noch still in dieser Mississippi-Nacht. »Und welchen Weg soll ich deiner Meinung nach gehen?«, wollte Robert Johnson kleinlaut wissen. Der Mann erhob sich aus dem Gras, und Johnson erschrak. Er war fast zwei Köpfe größer als er selbst. Der Mond stand hoch, trotzdem konnte er nur die Silhouette des Mannes erkennen. »Schau«, sagte der alte Mann und blieb stehen, »du hast zwei Möglichkeiten, deine Reise fortzusetzen.« Er zeigte auf den Weg nach Norden und auf den anderen Weg
Richtung Osten. Es ist egal, welchen Weg du nimmst. Beide Wege werden dich dorthin bringen, wo dein Schicksal wohnt. Aber wenn du die Wahl bewusst triffst, erlebst du vielleicht weniger Überraschungen. »Ich will ein Bluesmann sein«, babbelte Robert Johnson leise vor sich hin. »Ein Bluesmann? Du willst den Blues spielen?« »Ja.« »Na gut, dann will es nicht nur, sondern sei ein Bluesmann. Die Guten unterscheiden sich von den Schlechten dadurch, dass sie es sind und nicht nur wollen.« »Bin ich denn überhaupt gut genug?« Der alte Mann lächelte. »Zweifel sind Gedanken, die dein Hirn aus der Vergangenheit speichert. Sie haben meist nichts mit der Realität zu tun. Geh hinaus in die Welt und zeige ihr, dass du das, was du machst, von ganzem Herzen und voller Überzeugung machst. Dann wird es leichter und du kannst ein Bluesman sein.« »Werden mich die Menschen endlich mal lieben? Werden mich andere Musiker endlich mal respektieren?« Der alte Mann überlegte kurz. »Wenn du immer dem folgst, was in deinem Herzen singt, dann werden sie dich lieben und sie werden dich respektieren.

Robert Johnson war im Spätherbst des Jahres 1932 tatsächlich für einige Wochen von der Bildfläche verschwunden. Als er zurückkam, waren alle, die ihn kannten, überrascht. Aus dem jugendlichen Leichtfuß war ein Mann geworden. Zeitzeugen berichteten, dass er besser Gitarre spielte als alle anderen. Neider wiederum verbreiteten das Gerücht, er hätte an einer Kreuzung in Mississippi seine Seele dem Teufel verkauft, um so gut zu werden.

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1: So, und wer hat jetzt schon wieder an der Uhr gedreht? Na gut, so geht auch diese Bayougi-Radio-Show über den Blues-Gitarristen Robert Johnson langsam zu Ende. Mein Name ist Christian Christel und ich bedanke mich fürs Zuhören und sage leise Servus. Aber einer geht noch. Ein Song, der Robert Johnson zugeschrieben wird und den Sie alle kennen. Sweet Home Chicago.

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